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1: Wenn ihr bereit seid, wirklich zu hören, dann sage ich euch, liebt eure Feinde, tut denen Gutes, die euch hassen, betet für das Glück derer, die euch verfluchen, betet für die, die euch verletzen.
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0: Der Spruch des Tages.
1: Ich lerne immer noch, wie man liebt. Auch als Erwachsener hört das nicht auf. Denn gut gemeint ist nicht immer gut gemacht. Manchmal zeige ich Liebe so, wie ich es für richtig halte, aber nicht so, wie der andere sie gerade braucht. Paulus betet deshalb: Ich bete zu Gott, dass eure Liebe immer reicher wird an Einsicht und Verständnis. Das hat mich überrascht. Er betet nicht einfach um mehr Liebe, sondern um Liebe mit Weisheit. Liebe, die genauer hinsieht, die erst zuhört, bevor sie tröstet, die nachfragt, bevor sie handelt. Eine solche Liebe wächst nicht von allein, aber Gott möchte sie in uns wachsen lassen. Wo könntest du heute bewusst zuhören, bevor du sprichst?
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0: auf ein Wort.
1: Wenn ein böser Geist einen Menschen verlässt, geht er in die Wüste und sucht Ruhe. Wenn er sie jedoch nicht findet, sagt er sich, ich will zu dem Menschen zurückkehren, aus dem ich ausgefahren bin. Und so kommt der Geist zurück und stellt fest, dass seine frühere Wohnung sorgfältig gefegt und gesäubert wurde. Dann holt er 7 andere Geister, die noch schlimmer sind als er selbst, und sie alle ziehen dort ein. Dann ergeht es diesem Menschen noch schlimmer als zuvor. Glücklich sind alle, die das Wort Gottes hören und danach leben.
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1: Ich bin Jerome Nussbaum. Deutschland steht vor einem besonderen Himmelsspektakel. Heute Abend ab kurz nach 19 Uhr ist eine partielle Sonnenfinsternis zu sehen. Im Südwesten zu rund 90%. Wolken sollen dabei nirgendwo die Sicht trüben. Die höchste Verdunkelung wird kurz vor Sonnenuntergang erreicht. Deshalb lohnt es sich, von erhöhten Standorten aus zu beobachten. Unbedingt mit einer speziellen Brille, um Augenschäden zu vermeiden. Ein paar Stunden später folgt dann noch bei Neumond und absoluter Dunkelheit der Höhepunkt des Perseidenstroms, also eines Sternschnuppenschauers. Wegen des extremen Niedrigwassers in deutschen Flüssen wie dem Rhein schalten sich die Verkehrsminister von Bund und Ländern heute zu einer Sonderkonferenz zusammen. Bundesverkehrsminister Bilger will mit seinen Länderkollegen über weitere Maßnahmen beraten.
2: Es soll etwa um den Umgang mit bestimmten Gütern gehen, die nicht länger in den Häfen gelagert werden können. Bilger sagte vorab, die Situation sei weiter sehr angespannt. Man müsse davon ausgehen, dass Probleme mit Niedrigwasser noch den gesamten August bestehen blieben. Versorgungsengpässe sieht er derzeit aber nicht. Nach Nordrhein-Westfalen und unter anderem auch Mecklenburg-Vorpommern haben gestern etwa auch Hamburg und Hessen das Sonntagsfahrverbot für Lastwagen ausgesetzt. Damit gelten inzwischen in allen westdeutschen Ländern Ausnahmen, um mehr Güter auf die Straßen zu bringen. Noah Ulrich, Redaktion.
1: Am Flughafen von Hannover ist der Flugbetrieb nach einer Drohnensichtung vergangene Nacht zeitweise eingestellt worden. 6 Passagierflüge seien dadurch verspätet gestartet, sagte eine Flughafensprecherin. Zudem wurde eine Frachtmaschine umgeleitet. Die Probleme bestanden demnach für 1,5 Stunden. Laut Bundespolizei laufen die Ermittlungen. Unklar ist, ob möglicherweise ein Zusammenhang zu dem Drohnenvorfall am Leipziger Flughafen besteht. Die Bundesanwaltschaft ermittelt 2 Wochen nach dem Anschlag auf den Berliner CSD nicht weiter gegen den danach erschossenen Abdul B. Das Verfahren wurde formal eingestellt, hieß es.
3: Der Tatverdächtige war bei der Festnahme von Polizeischüssen tödlich getroffen worden. Die Vorwürfe gegen ihn lauteten laut Bundesanwaltschaft auf Verdacht des Mordes und des versuchten Mordes. Ermittlungen gegen mögliche Hintermänner laufen allerdings weiter. Nach den bisherigen Erkenntnissen war es Abdul B., der am 25. Juli am Rande des Christopher Street Days mit einem Transporter im ungesicherten Bereich des Berliner Tiergartens in eine Menschenmenge fuhr. Eine Frau kam dadurch ums Leben. 31 Menschen wurden verletzt, 4 von ihnen lebensgefährlich. Ulrike Klein, Redaktion.
1: Bei der Leichtathletik-EM in Birmingham hat es weitere Medaillen für Deutschland gegeben. Sprinter Owen Ansah holte Bronze im 100-Meter-Finale. Bei den Hammerwerfern konnte sich Merlin Hummel Silber sichern. Und bei der Schwimm-WM in Paris gewann Isabel Gose über 800 Meter Freistil ebenfalls die Silbermedaille.
0: Die Nachrichten wurden bereitgestellt von Radio Aktuell. 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
1: Die Temperaturen liegen im Moment in Köln und in Bonn bei 15 Grad. 9 messen wir in Hamburg, 10 sind es in Bremen, Berlin und Dresden 14 Grad, Frankfurt am Main 17, Stuttgart 18 Grad, München 17, Erfurt 14 und Münster 13 Grad. Heute ist es verbreitet sonnig. Im Norden und Nordosten sind zunächst einige Wolken dabei. Später soll es aber auch dort auflockern und es bleibt trocken bei Höchstwerten zwischen 20 und 26 Grad im Norden, sonst zwischen 26 und 34 Grad mit den höchsten Werten im Südwesten.

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1: Ich bin Jerome Nussbaum. Deutschland steht vor einem besonderen Himmelsspektakel. Heute Abend ab kurz nach 19 Uhr ist eine partielle Sonnenfinsternis zu sehen. Im Südwesten zu rund 90%. Wolken sollen dabei nirgendwo die Sicht trüben. Die höchste Verdunkelung wird kurz vor Sonnenuntergang erreicht. Deshalb lohnt es sich, von erhöhten Standorten aus zu beobachten. Unbedingt mit einer speziellen Brille, um Augenschäden zu vermeiden. Ein paar Stunden später folgt dann noch bei Neumond und absoluter Dunkelheit der Höhepunkt des Perseidenstroms, also eines Sternschnuppenschauers. Wegen des extremen Niedrigwassers in deutschen Flüssen wie dem Rhein schalten sich die Verkehrsminister von Bund und Ländern heute zu einer Sonderkonferenz zusammen. Bundesverkehrsminister Bilger will mit seinen Länderkollegen über weitere Maßnahmen beraten.
2: Es soll etwa um den Umgang mit bestimmten Gütern gehen, die nicht länger in den Häfen gelagert werden können. Bilger sagte vorab, die Situation sei weiter sehr angespannt. Man müsse davon ausgehen, dass Probleme mit Niedrigwasser noch den gesamten August bestehen blieben. Versorgungsengpässe sieht er derzeit aber nicht. Nach Nordrhein-Westfalen und unter anderem auch Mecklenburg-Vorpommern haben gestern etwa auch Hamburg und Hessen das Sonntagsfahrverbot für Lastwagen ausgesetzt. Damit gelten inzwischen in allen westdeutschen Ländern Ausnahmen, um mehr Güter auf die Straßen zu bringen. Noah Ulrich, Redaktion.
1: Am Flughafen von Hannover ist der Flugbetrieb nach einer Drohnensichtung vergangene Nacht zeitweise eingestellt worden. 6 Passagierflüge seien dadurch verspätet gestartet, sagte eine Flughafensprecherin. Zudem wurde eine Frachtmaschine umgeleitet. Die Probleme bestanden demnach für 1,5 Stunden. Laut Bundespolizei laufen die Ermittlungen. Unklar ist, ob möglicherweise ein Zusammenhang zu dem Drohnenvorfall am Leipziger Flughafen besteht. Die Bundesanwaltschaft ermittelt 2 Wochen nach dem Anschlag auf den Berliner CSD nicht weiter gegen den danach erschossenen Abdul B. Das Verfahren wurde formal eingestellt, hieß es.
3: Der Tatverdächtige war bei der Festnahme von Polizeischüssen tödlich getroffen worden. Die Vorwürfe gegen ihn lauteten laut Bundesanwaltschaft auf Verdacht des Mordes und des versuchten Mordes. Ermittlungen gegen mögliche Hintermänner laufen allerdings weiter. Nach den bisherigen Erkenntnissen war es Abdul B., der am 25. Juli am Rande des Christopher Street Days mit einem Transporter im ungesicherten Bereich des Berliner Tiergartens in eine Menschenmenge fuhr. Eine Frau kam dadurch ums Leben. 31 Menschen wurden verletzt, 4 von ihnen lebensgefährlich. Ulrike Klein, Redaktion.
1: Bei der Leichtathletik-EM in Birmingham hat es weitere Medaillen für Deutschland gegeben. Sprinter Owen Ansah holte Bronze im 100-Meter-Finale. Bei den Hammerwerfern konnte sich Merlin Hummel Silber sichern. Und bei der Schwimm-WM in Paris gewann Isabel Gose über 800 Meter Freistil ebenfalls die Silbermedaille.
0: Die Nachrichten wurden bereitgestellt von Radio Aktuell. 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
1: Die Temperaturen liegen im Moment in Köln und in Bonn bei 15 Grad, 9 messen wir in Hamburg, 10 sind es in Bremen, Berlin und Dresden 14 Grad, Frankfurt am Main 17, Stuttgart 18 Grad, München 17, Erfurt 14 und Münster 13 Grad. Heute ist es verbreitet sonnig, im Norden und Nordosten sind zunächst einige Wolken dabei, später soll es aber auch dort auflockern und es bleibt trocken bei Höchstwerten zwischen 20 und 26 Grad im Norden, sonst zwischen 26 und 34 Grad mit den höchsten Werten im Südwesten.
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4: Mit Julian Schnaubelt für euch am Mikrofon. Ich freue mich, dass ihr dabei seid. 7:03 rein geht's in euren Mittwochmorgen. Oder wie die Radioleute immer sagen, rein ins Bergfest. Jetzt mit Franny Cash und Good Woman. Euch einen entspannten Start in den Tag.

Alicia Keys mit Lifeline bei ERF. Yes, am Tag der Schallplatte. Heute ist unsere WhatsApp-Frage 0160 44 55 006. Ja, wie hört ihr denn eure Musik eigentlich am allerliebsten? Klar, vorrangige Antwort, Radio mögen wir eigentlich am allerliebsten. Sicher, verstehe ich voll und ganz. Aber wie ist es denn sonst? Habt ihr Schallplatten zu Hause? Benutzt ihr vielleicht noch CDs? Steht ihr am allermeisten auf Live-Musik? Oder sagt ihr doch, ach, ich bin bequem, die Streaming-Plattform meines Vertrauens, da höre ich die meiste Musik drüber. Teilt uns das gerne mal mit und in knapp 20 Minuten habe ich auch noch eine gute Nachricht für euch rund um das Thema Schallplatte. Es wird also interessant. Ihr könnt mir jetzt gerne schreiben, wie hört ihr eure Musik? Per WhatsApp 0160 44 55 006 und natürlich per Chatfunktion auf erfyes.de und in der kostenlosen App.

0: Carsten Dixon, Build a Boat. Hier ist ERF Yes am Mittwochmorgen. Und habt ihr euren 5-Jahres-Plan schon aufgestellt? Wisst ihr schon, was ab morgen bei euch ansteht, um den Gipfel des Erfolgs zu erklimmen? Na, keine Sorge, ich auch nicht. Und ich glaube, es braucht diesen 5-Jahre-Plan auch manchmal gar nicht. Ne? Manchmal reicht ein Grund, heute weiterzugehen. Und den liefert vielleicht Emily Brimlow. Sie singt von einem Halt, von einer Hoffnung, die auch dann bleibt, wenn das Leben gerade irgendwie alle Pläne über den Haufen wirft. Hier kommt für euch ein bisschen Hoffnung durchs Radio. Emily Brimlow mit den Highlights des Textes von Hope.
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2: Er hat nie gesagt, dass es leicht werden würde. Er hat nie behauptet, dass es ungefährlich sei. Er hat nie gesagt, dass der Weg, auf dem wir gehen, keine Hindernisse haben würde. Aber Gott hat Freiheit versprochen, Gott hat Kraft versprochen. Er hat gesagt, dass wir wie Adler fliegen und nicht müde werden. Er ist meine Hoffnung. Emily Brimlow, Hope.
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Hoffnung kann so gut klingen. Von Emily Brimlow zusammen mit Cachet. Das war Hope bei ERF Yes. Am Mikro Julian Schnaubelt. Freue mich, dass ihr mit dabei seid.

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0: Benjamin William Hastings mit Hello Grave. Es ist 7:30.
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0: Musik ist den Menschen noch etwas wert und das macht Hoffnung. Denn ich krieg's momentan öfter mal bei Instagram mit, dass zum Beispiel Künstler einfach mit Musik aufhören, weil sie zu wenig Geld damit verdienen, um davon zu leben. Und dann kommt noch dazu, dass es ja heute offenbar nicht mehr reicht, nur gute Musik zu machen, sondern man muss ja auch noch ständig irgendwie die sozialen Netzwerke bedienen, sichtbar sein, seine eigene Marke spielen. Und da kommt jetzt diese kleine gute Nachricht, die da lautet, die Schallplatte ist zurück. Ja, wie die Welt berichtet, hat die deutsche Musikindustrie im ersten Halbjahr 2026 mehr Geld eingenommen als im Vorjahr und Vinyl wächst besonders stark, und zwar fast 10%, und dabei entfällt fast die Hälfte des Marktes für physische Tonträger inzwischen auf Vinyl, also auf Schallplatten. Das zeigt, viele Menschen wollen Musik nicht nur irgendwie wegstreamen, sondern sie sind bereit, dafür auch Geld auszugeben. Für ein Album, für eine besondere Edition, für etwas, das bleibt und das man immer wieder rausholen kann und ja, irgendwie lieb gewinnen kann, ne? Klar, das Ganze bedeutet jetzt nicht automatisch, dass jede Künstlerin und jeder Künstler davon leben kann, aber es macht doch Hoffnung, dass den Menschen Musik offenbar doch noch ein bisschen mehr wert ist als nur ein einziger Klick.
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0: Ja, und sowas sagt der Radio-Onkel. Ha, bei mir ist ja die Musik für euch auch immer nur einen klitzekleinen Klick entfernt. Ja, hier müsst ihr aber nicht selber aussuchen und Playlists erstellen oder sonstiges, sondern das hat unsere Musikredaktion schon gemacht. Und vielleicht gefällt euch ja tatsächlich das ein oder andere Schätzchen, wo ihr sagt, Mensch, da möchte ich mir doch auch mal ein Album kaufen, vielleicht ja sogar als Vinyl, als Schallplatte. Damit unterstützt man einfach die Künstlerinnen und Künstler und ermöglicht es, dass wir auch weiterhin schönste Popmusik hier genießen können. So, nichtsdestotrotz, ERF Yes ist und bleibt gratis für euch. Das dürft ihr auch einfach weiter genauso genießen, wie es ist. Jetzt mit Bushel G und Best Life. Und genau das wünsche ich euch auch an diesem Mittwochmorgen. Ein gutes Leben. 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

Joseph O'Brien ist immer ein ganz ruhiger Kollege. Listen to me, habt ihr gerade von ihm gehört. Gleich haben wir es 20 Minuten vor 8. Und wenn ihr Kinder habt, dann kennt ihr vermutlich diese Situation, wenn die irgendwas haben wollen und sich dann im Supermarkt auf den Boden schmeißen und schreien. Also ich glaube, das hat jeder schon mal irgendwie erlebt, so einen kleinen Ausraster. Na, da steht man dann als Elternteil so ein bisschen fassungslos auch daneben, guckt sich das Spektakel an, hofft, dass es möglichst wenige Menschen mitkriegen und dass das Ganze auch schnell wieder vorbei ist. Ja, das sind so die Standarddinger. Also das erlebt wirklich jeder, aber eine neue Dimension trotziger Kinder, die hat es gegeben in einem Flugzeug. Und was da genau passiert ist, es ist nicht nur zum Kopfschütteln, es ist zum Hände überm Kopf zusammenschlagen. Und natürlich müssen wir da ein bisschen ausführlicher drüber sprechen. Und das machen wir nach zwei Songs hier bei ERF Yes. 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

Jeremy Camp mit Closer to You um 7.47 Uhr. ERF, yes, am Mittwoch hier. Und jetzt stellt euch mal folgende Situation vor. Ihr sitzt in einem Flugzeug. Alle sind angeschnallt, ready to go. Aber ein Kind ist das nicht, weil es sich vehement weigert, sich anschnallen zu lassen. Und genau deswegen hebt die Maschine nicht ab. Genau das ist in Kanada passiert. Ein Flug sollte von Victoria nach Toronto gehen, aber das Kind, um das es geht, das hat sich geweigert, den Gurt anzulegen. Die Crew, das begleitende Elternteil, die haben alles versucht, ohne Erfolg. Und schließlich mussten alle Passagiere das Flugzeug wieder verlassen, weil es zu spät für einen neuen Start war. Weiter ging es für alle Anwesenden erst am darauffolgenden Nachmittag am nächsten Tag. Was für eine Katastrophe, oder? Als ich die Meldung gelesen habe, dachte ich natürlich sofort, klar, trotziges Kind hoch 10 und die Eltern haben es einfach nicht in den Griff bekommen. Allerdings ist der Sachverhalt doch ein anderer. Wie NTV berichtet, war das Kind nämlich gar nicht trotzig oder irgendwie außer Kontrolle. Das hatte offenbar ziemlich große Angst und hat sich immer wieder unterm Sitz im Flugzeug versteckt. Und vielleicht ist das so ein bisschen der Moment, der die ganze Geschichte dreht. Für alle im Flugzeug war das ein ganz sicher mega nerviger Reisestopp. Aber für dieses Kind war das ein echter Notfall. Ja, und ich habe so den Eindruck, manchmal sieht Angst aus wie Widerstand, könnte man vielleicht denken. Mich hat das Ganze so ein bisschen zum Nachdenken gebracht, muss ich sagen. Also bevor ich mich das nächste Mal über irgendjemanden ärgere, lohnt sich vielleicht ein zweiter Blick. Was, wenn hinter einem schwierigen Verhalten gerade ein Mensch steckt, der einfach Hilfe braucht?

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1: Ich bin Jerome Nussbaum. Obwohl die Ölpreise wieder deutlich gesunken sind, bleiben die Preise für Benzin und Diesel an deutschen Tankstellen auf hohem Niveau. Die Mineralölkonzerne hatten die mehr als 2 Euro pro Liter unter anderem mit dem Niedrigwasser im Rhein und deshalb weggefallenen Transporten begründet. Im Osten Deutschlands fällt diese Begründung laut ADAC aber weg.
2: Grund ist demnach unter anderem die Lage der Raffinerie in Schwedt. Sie sei nicht auf den Transport über Schiffe angewiesen, sagte ADAC-Sprecher Wagner der ARD. Dasselbe gelte für Leuna in Sachsen-Anhalt. Nach Angaben des Wirtschaftsverbands Fuels und Energie gibt es dagegen in Nordrhein-Westfalen Tanklager, die kaum noch über die Binnenschifffahrt versorgt werden könnten. Nun heißt es noch, da Kraftstoffe mit teuren Lastwagen transportiert werden müssten, seien dort höhere Spritpreise möglich. Noah Ulrich, Redaktion.
1: Die Bundesregierung will heute bei ihrer Kabinettssitzung die sogenannte Frühstartrente auf den Weg bringen. Damit soll die Altersvorsorge für junge Menschen gestärkt werden. Kinder ab 6 Jahren sollen bis zur Volljährigkeit jeden Monat 10 Euro vom Staat bekommen. Das Geld fließt in ein Vorsorgedepot, das am Kapitalmarkt angelegt ist. Eltern, Großeltern und später die Kinder selbst können das Depot um eigene Beiträge aufstocken als Ergänzung zur gesetzlichen Rente. Erstmal gilt das nur für Kinder, die 2020 geboren worden sind. In Kolumbien werden nach dem schweren Erdbeben vorgestern immer mehr Todesopfer geborgen. Deren Zahl liegt laut den Behörden inzwischen bei mindestens 240.
3: Gestern war die Rede davon, dass noch bis zu 4000 Vermisste in einer inoffiziellen Datenbank eingetragen sind. Die genaue Zahl ist aber unklar. Unter den Trümmern eingestürzter Gebäude werden noch zahlreiche Verschüttete vermutet. Einsatzkräfte und Freiwillige suchen nach ihnen. Laut Caritas fehlt es vor Ort an vielem. Wichtig seien eine medizinische Versorgung, Lebensmittel und Unterkünfte für die Menschen, die ihre Häuser verloren haben. Die Helfer seien dringend auf Spenden angewiesen. Ulrike Klein, Redaktion.
1: Die Ukraine hat nach Angaben von Präsident Zelensky US-Unterhändlern Vorschläge für ein Kriegsende mit Russland übergeben. Inwieweit er auf die bisherigen Forderungen aus Moskau eingeht, blieb offen. In einer Videobotschaft sagte er, Ziel sei es, dass sich Moskau auf ein Ende des Krieges vorbereite, anstatt ihn in die Länge zu ziehen. Durch russische Luftangriffe auf das Gebiet Odessa und die Stadt Saporischja waren gestern mindestens 9 Menschen ums Leben gekommen. Ab kurz nach 19 Uhr heute Abend ist über Deutschland eine partielle Sonnenfinsternis zu beobachten. Der Mond wird die Sonne bis kurz vor Sonnenuntergang teils bis zu 90% verdunkeln, darunter in Freiburg im Breisgau. Die maximale Verdunkelung wird dort 20.18 Uhr erreicht. In Rostock etwa ist es schon 20.07 Uhr soweit, da aber nur zu 84%.
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1: Wir schauen auf die aktuellen Temperaturen. Köln und Bonn 17 Grad, Hamburg 12, Bremen 13, in Berlin und Dresden messen wir 16 Grad, in Frankfurt am Main 19, Stuttgart 20, München 18 Grad, Erfurt und Münster jeweils 16. Heute ist es verbreitet sonnig. Im Norden und Nordosten sind zunächst einige Wolken dabei. Später soll es aber auch dort auflockern und es bleibt trocken bei Höchstwerten zwischen 20 und 26 Grad im Norden, sonst zwischen 26 und 34 Grad mit den höchsten Werten im Südwesten.
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4: Ich wünsche euch einen schönen guten Morgen aus dem ERF Yes Studio. Jetzt habe ich doch hier gerade am Mikrofonknopf vorbeigedrückt. Heieiei. Passiert schon mal. Was müssen wir machen? Kommt vor. Passiert. Ne, Mittwochmorgen ist es Bergfest. Ich bin schon quasi, ich habe den Blick schon Richtung Wochenende gelenkt, aber erstmal heute natürlich auf die partielle Sonnenfinsternis und die anschließenden Perseiden, die uns da erwarten könnten. Jede Menge Sternschnuppen am Abendhimmel zu sehen. Oh, ich hoffe, ich halte so lang durch. Wir starten jetzt aber erstmal gemeinsam rein in Richtung dieser Himmelsspektakel mit einem coolen Hit und genießen einfach alles, was bis heute Abend passiert, oder? Enjoy the ride, könnte man auch sagen. Gibt's jetzt für euch. Von Almost Monday und damit einen guten Start.

John Michael Howell, Story of a Warrior. Ganz zart ist er hier unterwegs. Am Mittwoch moin bei ERF Yes. Kennt ihr auch den Spruch, ne? Liebe meint es gut. Tja, aber wir wissen alle, gut gemeint ist nicht immer gut gemacht. Manchmal, da brauchen Menschen nicht irgendwie unsere schnellen Lösungen, sondern unser echtes Zuhören und unser Dasein. Im Spruch des Tages, da geht's um eine Liebe, die nicht nur viel fühlt, sondern auch genauer hinsieht. Bleibt dran, ihr hört den Spruch nach zwei Songs hier bei uns.

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1: Ich lerne immer noch, wie man liebt. Auch als Erwachsener hört das nicht auf. Denn gut gemeint ist nicht immer gut gemacht. Manchmal zeige ich Liebe so, wie ich es für richtig halte, aber nicht so, wie der andere sie gerade braucht. Paulus betet deshalb: Ich bete zu Gott, dass eure Liebe immer reicher wird an Einsicht und Verständnis. Das hat mich überrascht. Er betet nicht einfach um mehr Liebe, sondern um Liebe mit Weisheit. Liebe, die genauer hinsieht, die erst zuhört, bevor sie tröstet, die nachfragt, bevor sie handelt. Eine solche Liebe wächst nicht von allein, aber Gott möchte sie in uns wachsen lassen. Wo könntest du heute bewusst zuhören, bevor du sprichst?
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Gleich 20 nach 8. ERF Yes ist am Start für euch mit eurer liebsten Musik im Ohr. Und wenn ihr Liedwünsche auf dem Herzen habt, da könnt ihr uns die ja jederzeit gerne mitteilen. Das geht ganz easy, beispielsweise über die Playlists auf erfyes.de oder in der kostenlosen App. Da sucht ihr euch euer Liedchen raus. Da gibt es sogar eine Suchfunktion, alles drum und dran. Und dann klickt ihr auf das Notensymbol mit dem Plus. Das hat der liebe Dave aus Hannover getan. Und der würde gerne mal wieder Ariana Grande mit No Tears Left to Cry hören. Eine meiner leichtesten Übungen, freue ich mich selbst auf den Song. Viel Spaß damit, lieber Dave. Grüße gehen raus nach Hannover.

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Mit guter Laune in den Mittwoch. ERF, yes, hier Julian Schnaubelt am Mikrofon. Und ich weiß gar nicht, ob ich jemals euch die ganze Sache eigentlich aufgelöst hatte von meinem Training für den Marathon. Ja, der Marathon, der war schon. Der war Ende Juni. Ich bin gelaufen. Es hat alles geklappt. Und ich habe den Spaß am Laufen beibehalten, kann ich euch sagen. Der Tag danach war wirklich schrecklich. Meine Beine haben sich angefühlt, als müssten sie einfach abfallen. Aber ich glaube, das gehört dazu. Also wenn man sich da nicht ein bisschen quält, dann ist auch irgendwas nicht ganz normal. So, wobei man sich auf jeden Fall während, nach oder auch vor dem Laufen nicht quälen sollte, ist beim ausreichenden Trinken. Und da hatte ein Läufer aus Mainz eine ganz brillante Idee gehabt. Und von der würde ich euch gerne ein bisschen erzählen, gleich in der guten Nachricht um Punkt 3 hier bei uns.

0: Amanda Jensen, Wild Ones um 8:30.
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0: Ein Jogger schenkt Mainz einen Trinkwasserbrunnen. Und der Typ ist für mich ein echter Ehrenmann, oder? Der gibt quasi der ganzen Stadt einen aus. Also der Mann, der Jogger, der ist wohl oft am Rheinufer unterwegs. Und da mal für ein bisschen mehr Erfrischung zu sorgen, hat er der Stadt vorgeschlagen, einen Trinkwasserbrunnen zu finanzieren. Und zwar aus eigener Tasche, weil die Stadt gesagt hat, na, das können wir uns leider nicht leisten. Ich sag ja immer, einem geschenkten Gaul guckt man nicht ins Maul. Ne? Und das hat die Stadt Mainz genauso gesehen. 20.000 Euro kostet der Trinkbrunnen inklusive Einbau und Anschluss. Die Stadt Mainz koordiniert da die ganze Umsetzung. Und wie der SWR berichtet, könnte dieser Brunnen sogar jetzt im August noch in Betrieb gehen. Bei den Temperaturen draußen absolut eine gute Nachricht, klare Sache. Aber die Kirsche auf der Sahne, die ist einfach dieser Jogger, der 20.000 Steine sponsert, um das für all die Vorbeikommenden möglich zu machen, dass die sich da erfrischen können. Finde ich einfach klasse.
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0: Steine. Ja, manchmal geht's durch mit mir. 20.000 Euro hat er natürlich gespendet. Habt ihr euch aber denken können. Hatte ich ja vorher schon gesagt. Ne? 20.000 Euro. So, ich atme mal kurz durch und mach das gemeinsam mit euch. Ich wünsche euch einen guten Start in diesen Mittwoch. Freue mich, dass ihr eingeschaltet habt. Trinkt mal ein kleines Schlückchen. Der ERF Yes Water Minder, den sollten wir langsam vielleicht bei den Temperaturen doch auch mal wieder rausholen. Ich hole gleich mal das Soundsystem. Hier werde ich durchforsten nach dem Wassertröpfchen. Und dann denken wir gemeinsam dran, ausreichend zu trinken und hydratisiert zu bleiben. Jetzt für euch Walk of the Earth. Whatever. Schön mit

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Gleich 20 vor 9. ERF Yes im Ohr und den Terminkalender im Blick. erfyes.de/events. 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Da kannte ich die Band aber noch gar nicht. Damals war ich mit meiner Schwester beim Konzert, weil meine Kinder noch zu klein waren. Diesmal begleitet mich meine älteste Tochter, 21 Jahre jung, und seit dem ersten Konzertbesuch sind die Lieder immer Teil meiner Playlists. Gott schreibt so unglaubliche Geschichten. Ich freue mich so, so sehr auf dieses Konzert. Tausend Dank euch, dass ihr das ermöglicht. Und da kann ich ja nur sagen, sehr, sehr gerne. Genau dafür machen wir das doch, um euch eine Freude zu machen und genau solche Nachrichten dann zu bekommen. Da geht mir richtig das Herz auf. Für King and Country, das ist immer ein bisschen schwierig, ne, mit diesem für King and Country, haben wir jetzt leider keine Tickets mehr zu vergeben. 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Habt ihr Lust? Wie ihr dabei sein könnt, das verrate ich euch nach 2 Songs.

Ja moin, aus dem ERF-Yes-Studio. Wie sieht das aus? 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September noch nichts vor? Weil dann könntet ihr an diesem Abend in Gummersbach bei einer echten Gospel-Größe landen. CC Winans kommt in die Schwalbe Arena nach Gummersbach und ich hätte hier einmal zwei Tickets für ihr Konzert im Studio liegen. 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

0: Mann, kann der hoch singen. Man Baron. Zusammen mit Cicely, Tried and True. Und ich sag, Winner, Winner, Chicken Dinner. Cici Winans kommt nach Deutschland mit ihrer More Than This World Tour. Am 3. September, 19.30 Uhr, ist sie in Gummersbach. Ich habe gerade 2 Tickets verlost und der Gunther ist der glückliche Gewinner.
1: Mega danke, dass ich die Karten gewonnen habe. Endlich zu Cici Winans, die nach Deutschland kommt. Wahnsinn. Eins ist das Konzert und ich darf mit meiner Freundin auf. Vielen Dank, EHF.
0: Sehr, sehr gerne, lieber Gunther. Wir wünschen dir ganz viel Freude mit deiner Freundin auf dem Konzert. 3. September, 19.30 Uhr in Gummersbach. Und wenn ihr jetzt nicht gewonnen habt, dann seid nicht traurig. Tickets gibt's auf erfyes.de/events.

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1: Ich bin Jerome Nussbaum. Obwohl die Ölpreise wieder deutlich gesunken sind, bleiben die Preise für Benzin und Diesel an deutschen Tankstellen auf hohem Niveau. Die Mineralölkonzerne hatten die mehr als 2 Euro pro Liter unter anderem mit dem Niedrigwasser im Rhein und deshalb weggefallenen Transporten begründet. Im Osten Deutschlands fällt diese Begründung laut ADAC aber weg.
2: Grund ist demnach unter anderem die Lage der Raffinerie in Schwedt. Sie sei nicht auf den Transport über Schiffe angewiesen, sagte ADAC-Sprecher Wagner der ARD. Dasselbe gelte für Leuna in Sachsen-Anhalt. Nach Angaben des Wirtschaftsverbands Fuels und Energie gibt es dagegen in Nordrhein-Westfalen Tanklager, die kaum noch über die Binnenschifffahrt versorgt werden könnten. Nun heißt es noch, da Kraftstoffe mit teuren Lastwagen transportiert werden müssten, seien dort höhere Spritpreise möglich. Noah Ulrich, Redaktion.
1: Die Bundesregierung will heute bei ihrer Kabinettssitzung die sogenannte Frühstartrente auf den Weg bringen. Damit soll die Altersvorsorge für junge Menschen gestärkt werden. Kinder ab 6 Jahren sollen bis zur Volljährigkeit jeden Monat 10 Euro vom Staat bekommen. Das Geld fließt in ein Vorsorgedepot, das am Kapitalmarkt angelegt ist. Eltern, Großeltern und später die Kinder selbst können das Depot um eigene Beiträge aufstocken als Ergänzung zur gesetzlichen Rente. Erstmal gilt das nur für Kinder, die 2020 geboren worden sind. In Kolumbien werden nach dem schweren Erdbeben vorgestern immer mehr Todesopfer geborgen. Deren Zahl liegt laut den Behörden inzwischen bei mindestens 240.
3: Gestern war die Rede davon, dass noch bis zu 4000 Vermisste in einer inoffiziellen Datenbank eingetragen sind. Die genaue Zahl ist aber unklar. Unter den Trümmern eingestürzter Gebäude werden noch zahlreiche Verschüttete vermutet. Einsatzkräfte und Freiwillige suchen nach ihnen. Laut Caritas fehlt es vor Ort an vielem. Wichtig seien eine medizinische Versorgung, Lebensmittel und Unterkünfte für die Menschen, die ihre Häuser verloren haben. Die Helfer seien dringend auf Spenden angewiesen. Ulrike Klein, Redaktion.
1: Die Ukraine hat nach Angaben von Präsident Zelensky US-Unterhändlern Vorschläge für ein Kriegsende mit Russland übergeben. Inwieweit er auf die bisherigen Forderungen aus Moskau eingeht, blieb offen. In einer Videobotschaft sagte er, Ziel sei es, dass sich Moskau auf ein Ende des Krieges vorbereite, anstatt ihn in die Länge zu ziehen. Durch russische Luftangriffe auf das Gebiet Odessa und die Stadt Saporischschja waren gestern mindestens 9 Menschen ums Leben gekommen. Ab kurz nach 19 Uhr heute Abend ist über Deutschland eine partielle Sonnenfinsternis zu beobachten. Der Mond wird die Sonne bis kurz vor Sonnenuntergang teils bis zu 90% verdunkeln, darunter in Freiburg im Breisgau. Die maximale Verdunkelung wird dort 20.18 Uhr erreicht. In Rostock etwa ist es schon 20.07 Uhr soweit, da aber nur zu 84%.
0: Die Nachrichten wurden bereitgestellt von Radio Aktuell. 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
1: Wir schauen auf die aktuellen Temperaturen. Köln und Bonn 17 Grad, Hamburg 12, Bremen 13. In Berlin und Dresden messen wir 16 Grad, in Frankfurt am Main 19, Stuttgart 20, München 18 Grad, Erfurt und Münster jeweils 16. Heute ist es verbreitet sonnig. Im Norden und Nordosten sind zunächst einige Wolken dabei. Später soll es aber auch dort auflockern und es bleibt trocken bei Höchstwerten zwischen 20 und 26 Grad im Norden, sonst zwischen 26 und 34 Grad mit den höchsten Werten im Südwesten.
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4: Guten Start euch in den Mittwochmorgen um 9:03. Jetzt mit Blessing Offer und Barricade. Am Mikrofon für euch Julian Schnaubelt. Hallöchen.

Rachel Morley mit Bitterkerpe bei ERF. Yes. Ja, das Leben. Es kann schon manchmal ein bisschen hart sein, oder? Da biegt man hier und da mal falsch ab und auf einmal findet man sich ganz unten wieder. Und dann, wie geht's denn weiter? Eine Idee dazu hätte US-Musikerin Leanna Crawford, und zwar auf dem Album der Woche. In das hören wir gleich ein weiteres Mal rein, nach Lauren Daigle mit Look Up Child. Und das hier ist Torrin Wells mit Not Guilty.

Viertel nach neun. Hier ist ERF Yes und Liana Crawford, die liefert uns diese Woche neue Musik für unsere Playlist. Ihre aktuelle Scheibe Thank God ist unser Album der Woche und wie wir es von ihr kennen, geht's dabei ehrlich, reflektiert und ziemlich tiefgründig

0: zu. Das zeigt auch der Titelsong des Albums und den haben wir mal für euch übersetzt.
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2: Ich erinnere mich an das Jahr, als der Frühling kälter wirkte. Als der Himmel sich schwer anfühlte, der Regen wie Tränen. Ich war einfach nicht ich selbst und brauchte jemanden, der helfen kann. Es war hart, mir einzugestehen, dass es mir nicht gut ging. Ich erinnere mich daran, dass meine Mutter sagte, mach dir keine Sorgen. Sie sagte, er hat das im Griff, es ist eine Phase, lass ihn deine Geschichte schreiben. 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Und wenn ich jetzt zurückschaue, denke ich, danke Gott für jedes einzelne Nein. Er hat mich den schweren Weg gehen lassen. Danke Gott, dass ich schon bereit dafür war. Als ich am Ende war, brach sein Licht durch die Wolken. 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Ich sage auf keinen Fall, dass ich auf alles eine Antwort habe. Ich schaue einfach Richtung Himmel und versuche mich auf das zu konzentrieren, was zählt. Einen Tag nach dem anderen. Das ist mittlerweile mein Motto. 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In jeder guten Geschichte gibt es den Teil, an dem du dich fragst, ob die Sonne wieder aufgeht. Manchmal bedeutet Glaube, Lektionen zu lernen. Manchmal verwandelt sich Schmerz in Segen. Ich versuche mich daran zu erinnern, Gott dankbar zu sein.

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0: Forrest Frank und Thomas Rhett mit Nothing Else um 9:30.
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0: Ist jetzt eine, die mir die Anja aus Sachsenheim in Baden-Württemberg zugesandt hat. Sie heißt: zwei Kirchen, ein Klassenraum und vielleicht ein ziemlich gutes Zeichen für unsere Gesellschaft. In Niedersachsen, da werden der evangelische und der katholische Religionsunterricht jetzt Schritt für Schritt zusammengeführt. Das neue Fach heißt christliche Religion. Der Vorschlag, der kam sogar von den Kirchen selbst, weil nicht das Trennende soll im Mittelpunkt stehen, sondern das, was verbindet. Wie cool ist das denn? Wie die deutsche Presseagentur berichtet, soll es dabei nicht nur um Bibelwissen gehen, sondern auch um Fragen aus dem echten Leben. Ne? Was bedeutet Nächstenliebe eigentlich? Wie übernehmen wir Verantwortung? Wie gehen wir mit anderen Religionen und Weltanschauungen um? Und das Spannende ist, auch Schülerinnen und Schüler, die gar nicht christlich sind oder keiner Religion angehören, die können einfach an dem Fach teilnehmen, weil es da um Werte und Lebensfragen geht, die uns alle betreffen. Ja, und was soll ich sagen? Bei diesen Themen hat doch der Maßstab dafür der Chef höchstpersönlich gelegt. Man, Jesus hat uns gezeigt, wie Leben gelingt. Und das können in der Schule in Niedersachsen jetzt einfach alle lernen. Und das finde ich richtig gut so.
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0: Vielen Dank, liebe Anja aus Sachsenheim in Baden-Württemberg, fürs Rübersenden dieser guten Nachricht. Richtig cool. Wenn ihr auch mal über gute Nachrichten stolpert oder denkt, boah, das wäre doch was für ERF Yes, dann teilt uns das einfach mit. Per WhatsApp hier ins Studio an die 0160 44 55 006. Wir freuen uns über alles, was da reingeflattert kommt, auch was euch sonst so auf dem Herzen liegt und natürlich auch über das, über was ihr so im Internet stolpert. Also Anja, noch ein drittes Mal herzlichen Dank dir, dass du uns das zugesandt hast. Und jetzt schicke ich euch in den Mittwochmorgen mit guten Vibes. Ja, ich weiß, der lief heute Morgen schon mal, aber der ist einfach so cool. Können wir nochmal hören, oder? Enjoy the ride. Es sind Almost Monday.

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Weg mit die Viecher! Verschwindet hier aus dem IRF4-Studio. So, Spaß beiseite. Wespen, ne, ist ja im August irgendwie so ein auftretendes Thema. Jedes Jahr wieder. Da sitzt man entspannt draußen, trinkt gerade, was weiß ich, ein Spaßgetränk oder möchte ein bisschen was grillen. Und auf einmal brummt's um einen herum und man wird die Viecher doch auch irgendwie nicht los. Ich habe heute Morgen so den ein oder anderen Tipp auf jeden Fall auf Instagram bei den Kollegen von WDR gefunden und habe gedacht, Mann, die teile ich euch doch mal mit, weil vielleicht hilft's ja was. Ne? Vielleicht könnt ihr ja irgendwie die Wespen vertreiben. Na, draufhauen darf man nicht. Stehen ja unter Naturschutz. Also, wir vertreiben die Wespen. Machen wir. Nach zwei Songs hier im Radioprogramm bei ERF Yes.

draußen einfach mal ein kühles Getränk genießen. Ah, hier, Fierce ist hier. Und draußen, das kühle Getränk, das ist gerade eher so ein bisschen Survival-Game-mäßig, oder? Wegen der ganzen Wespen, die da draußen unterwegs sind. Eieiei, sind wirklich viele. Auch hier im Studio. Wie die Kollegen vom SWR berichten, finden die Wespen durch die Trockenheit weniger Nahrung. Ja, und das heißt, die Wespen, die sind jetzt nicht unbedingt aggressiver als sonst, die sind einfach ein bisschen hangry. Kennen wir ja von uns selbst, ne? Und wenn eine sticht, dann setzt sie so einen Duftstoff frei und der sagt dann anderen Bescheid, Achtung, hier ist Gefahr, und dann wird man direkt nochmal gestochen. Es ist nicht so richtig hübsch gerade. Und deshalb sollte man Folgendes nicht tun, zum Beispiel wild herumfuchteln und die Wespen auch nicht anpusten, weil das macht die noch aggressiver, und einfach töten auch lieber lassen, denn das ist verboten und kann ziemlich teuer werden. Was stattdessen helfen kann, ist, und jetzt kommt der Tipp, den der WDR da mitgibt, eine Zitrone aufschneiden, Gewürznelken hineinstecken und das Ganze dann auf dem Tisch trapieren. Oder, was auch ein guter Tipp ist, das habe ich öfter schon selbst ausprobiert, ein Stück Essen auf den Teller legen und das dann so ein bisschen weiter weglegen. Sozusagen, ihr liebe Wespen, das könnt ihr haben, aber meins bleibt bei mir. Auch vorsichtiges Besprühen mit Wasser, das kann die Wespen vertreiben. Und noch ein Tipp vom Biologen, helle Kleidung, ja, weiße T-Shirts, helle Hosen, so beige, weiß ich nicht. Die machen offenbar ein bisschen weniger interessant. Also dunkle Farben erinnern Wespen eher an ihre natürlichen Feinde wie Bären oder Dachse. Und da sind die dann ein bisschen wilder unterwegs. Also helle Kleidung im Sommer, ein Stück Essen ein bisschen weiter weglegen oder eine Zitrone aufschneiden und mit ein bisschen Nelken garnieren. Das kann helfen.

Tim Timmons, The Way He Love. Und damit bin ich raus für heute. Denkt dran, so rund 19 Uhr soll es wohl losgehen mit der partiellen Sonnenfinsternis. Und im Anschluss könnt ihr dann noch ein bisschen die Perseiden genießen, diesen Meteoritenstrom, die ganzen Sternstürme. Ach, es wird ganz hübsch, glaube ich, heute Abend. Falls ihr noch keine Brillen organisiert habt für die Sonnenfinsternis, nicht einfach irgendwie zwei Sonnenbrillen übereinander ziehen. Also das Bundesamt für Strahlenschutz warnt da vehement. Dann schaut doch nochmal beim Optiker vorbei. Die könnte doch welche haben, genauso wie Elektronikfachgeschäfte. Das habe ich heute Morgen gelesen. Kleiner Tipp an der Stelle. Und wenn nicht, dann googelt mal. Man kann nämlich so eine Box bauen mit Butterbrotpapier und einem Löchlein. Und dann kann man das Ganze irgendwie trotzdem beobachten. Scheint mir spannend zu sein. Eine gute Alternative. Das wird auch der Joker sein, den ich ziehe, sollten die Brillen nicht heute doch noch ankommen. Oh Mann, war ich wieder zu spät dran. Naja, kann ich alles haben. Ich wünsche euch auf jeden Fall an dieser Stelle einen wunderbaren Tag. Morgen ab 7 hören wir uns gerne wieder. Ich freue mich, wenn ihr dabei seid. Und jetzt sage ich Tschüss am Mikrofon bei Julian Schnaubelt. Und heute ist ein guter Tag, um einen guten Tag zu haben.

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1: Ich bin Jerome Nussbaum. Als Konsequenz aus dem extremen Niedrigwasser, unter anderem im Rhein, hat sich Bundesverkehrsminister Bilger für einen Ausbau der Flüsse ausgesprochen. Er sagte dem Redaktionsnetzwerk Deutschland, Vertrauen in die Binnenschifffahrt könne nur bestehen, wenn es nicht regelmäßig zu Niedrigwasserproblemen komme.
2: Bilger sieht die Wasserstraße als den umweltfreundlichsten Verkehrsträger, der deshalb Unterstützung verdiene. Vor der heutigen Schalte mit seinen Amtskollegen aus den Ländern kündigte er außerdem an, sich für die Förderung von Schiffen einzusetzen, die für Niedrigwasser geeignet sind. Die Mittel, die für das kommende Jahr dafür vorgesehen waren, wurden wegen des Spardrucks im Bund halbiert. Inzwischen haben alle westdeutschen Bundesländer das Sonntagsfahrverbot für Lastwagen ausgesetzt, um mehr Güter auf die Straße zu bringen. Noah Ulrich, Redaktion.
1: Der Iran-Konflikt ist immer noch nicht beigelegt. Das US-Militär hat nach eigenen Angaben im Golf von Oman ein Schiff angegriffen. Es soll versucht haben, die amerikanische Blockade iranischer Häfen zu durchbrechen. Aufforderungen anzuhalten seien von dem Schiff unter der Flagge Panamas ignoriert worden. Ein Kampfhubschrauber schoss daraufhin Raketen auf den Maschinenraum ab. Unklar blieb, ob es an Bord Opfer gab. Die Bundesanwaltschaft ermittelt gut zwei Wochen nach dem Anschlag auf den Berliner CSD nicht weiter gegen den danach erschossenen Abdul Behm. Das Verfahren wurde formal eingestellt, hieß es. Die Vorwürfe gegen ihn lauteten auf Verdacht des Mordes und des versuchten Mordes. Ermittlungen gegen mögliche Hintermänner laufen allerdings weiter. Der Tatverdächtige war bei der Festnahme von Polizeischüssen tödlich getroffen worden. Deutschland steht vor einem besonderen Himmelsspektakel. Heute Abend ab kurz nach 19 Uhr ist eine partielle Sonnenfinsternis zu sehen.
3: Im Südwesten wird der Höhepunkt gegen 20.18 Uhr erreicht. In Freiburg etwa mit einer Verdunkelung zu maximal 90%. Wolken sollen dabei nirgendwo die Sicht trüben. Teile Spaniens, darunter auch Mallorca, liegen im Kernschatten. Die Regierung in Madrid hat Militär auf die Sonneninsel geschickt. Es soll vor allem im Tramuntana-Gebirge für Sicherheit sorgen. Dort wird ein Massenansturm erwartet, weil die Sonnenfinsternis von erhöhten Punkten am besten beobachtet werden kann. Ulrike Klein, Redaktion.
1: Ein Sommerfest der NPD-Nachfolgepartei Die Heimat hat in Berlin einen Polizeieinsatz ausgelöst. Eine Frau war mit einer Kapuze des Ku Klux Klans zur Parteizentrale nach Köpenick gekommen. Ein anderer Teilnehmer wurde festgenommen, nachdem er auf einen Pressevertreter losgegangen war und Nazi-Parolen gegrölt hatte, berichtet der Tagesspiegel. Auf Sizilien sitzen derzeit zehntausende Urlauber fest. Der Ätna ist ausgebrochen. Deshalb wurde der Verkehr am Flughafen von Catania eingestellt. Alle Starts und Landungen wurden wegen des Ascheregens gestrichen. Viele Passagiere mussten schon eine Nacht am Flughafen verbringen. Heute sollen sie aber voraussichtlich abfliegen können.
0: Die Nachrichten wurden bereitgestellt von Radio Aktuell. 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
1: Und hier die aktuellen Temperaturen. Köln und Bonn 21 Grad, 16 messen wir in Hamburg und in Bremen, 19 sind es in Berlin, Dresden 20 Grad, Frankfurt am Main 22, Stuttgart und München 23 Grad und in Erfurt und Münster jeweils 19. Im Norden und Nordosten gibt es einige Wolkenfelder, die sollen sich später aber noch auflösen. Sonst ist es schon vielfach sonnig und auch überall trocken. Heute Abend gibt es einen ungestörten Blick auf die partielle Sonnenfinsternis. Die Höchstwerte liegen im Norden zwischen 20 und 26 Grad, sonst bei bis zu 35 Grad mit den höchsten Werten im Südwesten. Morgen geht es dann im Nordosten mit einigen Wolkenfeldern weiter. Sonst erwarten wir wieder viel Sonne bei Werten zwischen 27 und 37 Grad.
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1: 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Und wer nicht Hand in Hand mit mir arbeitet, arbeitet gegen mich.
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1: Ich bin Jerome Nussbaum. Als Konsequenz aus dem extremen Niedrigwasser, unter anderem im Rhein, hat sich Bundesverkehrsminister Bilger für einen Ausbau der Flüsse ausgesprochen. Er sagte dem Redaktionsnetzwerk Deutschland, Vertrauen in die Binnenschifffahrt könne nur bestehen, wenn es nicht regelmäßig zu Niedrigwasserproblemen komme.
2: Bilger sieht die Wasserstraße als den umweltfreundlichsten Verkehrsträger, der deshalb Unterstützung verdiene. Vor der heutigen Schalte mit seinen Amtskollegen aus den Ländern kündigte er außerdem an, sich für die Förderung von Schiffen einzusetzen, die für Niedrigwasser geeignet sind. Die Mittel, die für das kommende Jahr dafür vorgesehen waren, wurden wegen des Spardrucks im Bund halbiert. Inzwischen haben alle westdeutschen Bundesländer das Sonntagsfahrverbot für Lastwagen ausgesetzt, um mehr Güter auf die Straße zu bringen. Noah Ulrich, Redaktion.
1: Der Iran-Konflikt ist immer noch nicht beigelegt. Das US-Militär hat nach eigenen Angaben im Golf von Oman ein Schiff angegriffen. Es soll versucht haben, die amerikanische Blockade iranischer Häfen zu durchbrechen. Aufforderungen anzuhalten seien von dem Schiff unter der Flagge Panamas ignoriert worden. Ein Kampfhubschrauber schoss daraufhin Raketen auf den Maschinenraum ab. Unklar blieb, ob es an Bord Opfer gab. Die Bundesanwaltschaft ermittelt gut zwei Wochen nach dem Anschlag auf den Berliner CSD nicht weiter gegen den danach erschossenen Abdul B. Das Verfahren wurde formal eingestellt, hieß es. Die Vorwürfe gegen ihn lauteten auf Verdacht des Mordes und des versuchten Mordes. Ermittlungen gegen mögliche Hintermänner laufen allerdings weiter. Der Tatverdächtige war bei der Festnahme von Polizeischüssen tödlich getroffen worden. Deutschland steht vor einem besonderen Himmelsspektakel. Heute Abend ab kurz nach 19 Uhr ist eine partielle Sonnenfinsternis zu sehen.
3: Im Südwesten wird der Höhepunkt gegen 20.18 Uhr erreicht. In Freiburg etwa mit einer Verdunkelung zu maximal 90%. Wolken sollen dabei nirgendwo die Sicht trüben. Teile Spaniens, darunter auch Mallorca, liegen im Kernschatten. Die Regierung in Madrid hat Militär auf die Sonneninsel geschickt. Es soll vor allem im Tramuntana-Gebirge für Sicherheit sorgen. Dort wird ein Massenansturm erwartet, weil die Sonnenfinsternis von erhöhten Punkten am besten beobachtet werden kann. Ulrike Klein, Redaktion.
1: Ein Sommerfest der NPD-Nachfolgepartei Die Heimat hat in Berlin einen Polizeieinsatz ausgelöst. Eine Frau war mit einer Kapuze des Ku Klux Klans zur Parteizentrale nach Köpenick gekommen. Ein anderer Teilnehmer wurde festgenommen, nachdem er auf einen Pressevertreter losgegangen war und Nazi-Parolen gegrölt hatte, berichtet der Tagesspiegel. Auf Sizilien sitzen derzeit zehntausende Urlauber fest. Der Ätna ist ausgebrochen. Deshalb wurde der Verkehr am Flughafen von Catania eingestellt. Alle Starts und Landungen wurden wegen des Ascheregens gestrichen. Viele Passagiere mussten schon eine Nacht am Flughafen verbringen. Heute sollen sie aber voraussichtlich abfliegen können.
0: Die Nachrichten wurden bereitgestellt von Radio Aktuell. 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
1: Und hier die aktuellen Temperaturen. Köln und Bonn 21 Grad, 16 messen wir in Hamburg und in Bremen, 19 sind es in Berlin, Dresden 20 Grad, Frankfurt am Main 22, Stuttgart und München 23 Grad und in Erfurt und Münster jeweils 19. Im Norden und Nordosten gibt es einige Wolkenfelder, die sollen sich später aber noch auflösen. Sonst ist es schon vielfach sonnig und auch überall trocken. Heute Abend gibt es einen ungestörten Blick auf die partielle Sonnenfinsternis. Die Höchstwerte liegen im Norden zwischen 20 und 26 Grad, sonst bei bis zu 35 Grad mit den höchsten Werten im Südwesten. Morgen geht es dann im Nordosten mit einigen Wolkenfeldern weiter. Sonst erwarten wir wieder viel Sonne bei Werten zwischen 27 und 37 Grad.
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1: Wenn mich die Last meiner Schuld völlig niederschmettert, mich mein Leben auf eigene Faust zerrissen zurücklässt, wenn ich von Dunkelheit bedrückt werde und nach Licht schreie, dort in der finsteren Nacht, dann höre ich dich, Gott, rufen. Und ich renne zu dir. Jede Fessel fällt ab von mir. Meine Vergangenheit ist mir vergeben, mein Leben wieder lebenswert. Ich bin nicht mehr die, die ich früher war. Denn als ich deine Freiheit finden konnte, fand die Freiheit mich. Philippa Hanna, Freedom Found Me.
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1: Ich bin Jerome Nussbaum. Die schwarz-rote Bundesregierung bringt heute die sogenannte Frühstartrente auf den Weg. Damit soll die Altersvorsorge für junge Menschen gestärkt werden.
2: Kinder ab 6 Jahren sollen bis zur Volljährigkeit jeden Monat 10 Euro vom Staat bekommen. Das Geld fließt in ein Vorsorgedepot, das am Kapitalmarkt angelegt ist. Eltern, Großeltern und später die Kinder selbst können das Depot um eigene Beiträge aufstocken als Ergänzung zur gesetzlichen Rente. Erstmal gilt das nur für Kinder, die 2020 geboren worden sind. Zudem kommt aus dem Bundeskabinett ein Beschluss für eine Reform der Nachrichtendienste. Sie sollen angesichts der hybriden Bedrohung mit mehr Befugnissen ausgestattet werden. Ulrike Klein, Redaktion.
1: In Kolumbien werden nach dem schweren Erdbeben vorgestern immer mehr Todesopfer geborgen. Die Zahl liegt nach Angaben der Vereinten Nationen inzwischen bei mehr als 220. Etwa 2600 Menschen wurden demnach verletzt. Tausende sind obdachlos geworden. Zuletzt war die Rede davon, dass noch bis zu 4000 Vermisste in einer offiziellen Datenbank eingetragen sind. Unter den Trümmern eingestürzter Gebäude werden noch zahlreiche Verschüttete vermutet. Wegen des extremen Niedrigwassers in deutschen Flüssen wie dem Rhein schalten sich die Verkehrsminister von Bund und Ländern zu einer Sonderkonferenz zusammen. Bundesverkehrsminister Bilger bespricht mit seinen Länderkollegen weitere Maßnahmen.
3: Es soll etwa um den Umgang mit bestimmten Gütern gehen, die nicht länger in den Häfen gelagert werden können. Bilger sagte vorab, die Situation sei weiter sehr angespannt. Man müsse davon ausgehen, dass Probleme mit Niedrigwasser noch den gesamten August bestehen blieben. Versorgungsengpässe sieht er derzeit aber nicht. Nach Nordrhein-Westfalen und unter anderem auch Mecklenburg-Vorpommern haben gestern etwa auch Hamburg und Hessen das Sonntagsfahrverbot für Lastwagen ausgesetzt. Damit gelten inzwischen in allen westdeutschen Ländern Ausnahmen, um mehr Güter auf die Straßen zu bringen. Noah Ulrich, Redaktion.
1: Die Ukraine hat nach Angaben von Präsident Zelensky US-Unterhändlern Vorschläge für ein Kriegsende mit Russland übergeben. In einer Videobotschaft sagte er, Ziel sei es, dass sich Moskau auf ein Ende des Krieges vorbereite, anstatt ihn in die Länge zu ziehen. Durch russische Luftangriffe auf das Gebiet Odessa und die Stadt Saporischschja waren allein gestern mindestens 9 Menschen ums Leben gekommen. Ab kurz nach 19 Uhr heute Abend ist über Deutschland eine partielle Sonnenfinsternis zu beobachten. Der Mond wird die Sonne bis kurz vor Sonnenuntergang im Südwesten bis zu 90% verdunkeln. Die maximale Verdunkelung wird gegen 20.15 Uhr erreicht. Ganz im Nordosten Deutschlands, etwa in Rostock, ist es schon gegen 20.07 Uhr soweit, da aber nur zu 84%.
0: Die Nachrichten wurden bereitgestellt von Radio Aktuell. 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
1: Die aktuellen Temperaturen: Köln und Bonn 27 Grad, 21 sind es in Hamburg, 22 in Bremen, Berlin und Dresden 23 Grad, Frankfurt am Main 27, Stuttgart 29 Grad, München 27, Erfurt 24 und Münster 25 Grad. Im Norden und Nordosten gibt es einige Wolkenfelder, die sollen sich später aber noch auflösen. Sonst ist es schon vielfach sonnig und auch überall trocken. Heute Abend gibt es einen ungestörten Blick auf die partielle Sonnenfinsternis. Die Höchstwerte liegen im Norden zwischen 20 und 26 Grad, sonst bei bis zu 35 Grad mit den höchsten Werten im Südwesten. Morgen geht es dann im Nordosten mit einigen Wolkenfeldern weiter. Sonst erwarten wir wieder viel Sonne bei Werten zwischen 27 und 37 Grad.
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0: Hier ist ERF Yes am Mittwochmorgen. Und habt ihr euren 5-Jahres-Plan schon aufgestellt? Wisst ihr schon, was ab morgen bei euch ansteht, um den Gipfel des Erfolgs zu erklimmen? Na, keine Sorge, ich auch nicht. Und ich glaube, es braucht diesen 5-Jahre-Plan auch manchmal gar nicht. Ne? Manchmal reicht ein Grund, heute weiterzugehen. Und den liefert vielleicht Emily Brimlow. Sie singt von einem Halt, von einer Hoffnung, die auch dann bleibt, wenn das Leben gerade irgendwie alle Pläne über den Haufen wirft. Hier kommt für euch ein bisschen Hoffnung durchs Radio. Emily Brimlow mit den Highlights des Textes von Hope.
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2: Er hat nie gesagt, dass es leicht werden würde. Er hat nie behauptet, dass es ungefährlich sei. Er hat nie gesagt, dass der Weg, auf dem wir gehen, keine Hindernisse haben würde. Aber Gott hat Freiheit versprochen, Gott hat Kraft versprochen. Er hat gesagt, dass wir wie Adler fliegen und nicht müde werden. Er ist meine Hoffnung. Emily Brimlow, Hope.
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1: Demütige Männer und Frauen haben keine schlechte Meinung über sich selbst, weil sie gar nicht so oft über sich selbst nachdenken. Brennan Manning.

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0: Der Spruch des Tages.
1: Ich lerne immer noch, wie man liebt. Auch als Erwachsener hört das nicht auf. Denn gut gemeint ist nicht immer gut gemacht. Manchmal zeige ich Liebe so, wie ich es für richtig halte, aber nicht so, wie der andere sie gerade braucht. Paulus betet deshalb: Ich bete zu Gott, dass eure Liebe immer reicher wird an Einsicht und Verständnis. Das hat mich überrascht. Er betet nicht einfach um mehr Liebe, sondern um Liebe mit Weisheit. Liebe, die genauer hinsieht, die erst zuhört, bevor sie tröstet, die nachfragt, bevor sie handelt. Eine solche Liebe wächst nicht von allein, aber Gott möchte sie in uns wachsen lassen. Wo könntest du heute bewusst zuhören, bevor du sprichst?
0: Der Spruch des Tages steht in der Bibel. 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
1: Ich bin Jerome Nussbaum. Die schwarz-rote Bundesregierung bringt heute die sogenannte Frühstartrente auf den Weg. Damit soll die Altersvorsorge für junge Menschen gestärkt werden.
2: Kinder ab 6 Jahren sollen bis zur Volljährigkeit jeden Monat 10 Euro vom Staat bekommen. Das Geld fließt in ein Vorsorgedepot, das am Kapitalmarkt angelegt ist. Eltern, Großeltern und später die Kinder selbst können das Depot um eigene Beiträge aufstocken als Ergänzung zur gesetzlichen Rente. Erstmal gilt das nur für Kinder, die 2020 geboren worden sind. Zudem kommt aus dem Bundeskabinett ein Beschluss für eine Reform der Nachrichtendienste. Sie sollen angesichts der hybriden Bedrohung mit mehr Befugnissen ausgestattet werden. Ulrike Klein, Redaktion.
1: In Kolumbien werden nach dem schweren Erdbeben vorgestern immer mehr Todesopfer geborgen. Die Zahl liegt nach Angaben der Vereinten Nationen inzwischen bei mehr als 220. Etwa 2600 Menschen wurden demnach verletzt. Tausende sind obdachlos geworden. Zuletzt war die Rede davon, dass noch bis zu 4000 Vermisste in einer offiziellen Datenbank eingetragen sind. Unter den Trümmern eingestürzter Gebäude werden noch zahlreiche Verschüttete vermutet. Wegen des extremen Niedrigwassers in deutschen Flüssen wie dem Rhein schalten sich die Verkehrsminister von Bund und Ländern zu einer Sonderkonferenz zusammen. Bundesverkehrsminister Bilger bespricht mit seinen Länderkollegen weitere Maßnahmen.
3: Es soll etwa um den Umgang mit bestimmten Gütern gehen, die nicht länger in den Häfen gelagert werden können. Bilger sagte vorab, die Situation sei weiter sehr angespannt. Man müsse davon ausgehen, dass Probleme mit Niedrigwasser noch den gesamten August bestehen blieben. Versorgungsengpässe sieht er derzeit aber nicht. Nach Nordrhein-Westfalen und unter anderem auch Mecklenburg-Vorpommern haben gestern etwa auch Hamburg und Hessen das Sonntagsfahrverbot für Lastwagen ausgesetzt. Damit gelten inzwischen in allen westdeutschen Ländern Ausnahmen, um mehr Güter auf die Straßen zu bringen. Noah Ulrich, Redaktion.
1: Die Ukraine hat nach Angaben von Präsident Zelensky US-Unterhändlern Vorschläge für ein Kriegsende mit Russland übergeben. In einer Videobotschaft sagte er, Ziel sei es, dass sich Moskau auf ein Ende des Krieges vorbereite, anstatt ihn in die Länge zu ziehen. Durch russische Luftangriffe auf das Gebiet Odessa und die Stadt Saporischschja waren allein gestern mindestens 9 Menschen ums Leben gekommen. Ab kurz nach 19 Uhr heute Abend ist über Deutschland eine partielle Sonnenfinsternis zu beobachten. Der Mond wird die Sonne bis kurz vor Sonnenuntergang im Südwesten bis zu 90% verdunkeln. Die maximale Verdunkelung wird gegen 20.15 Uhr erreicht. Ganz im Nordosten Deutschlands, etwa in Rostock, ist es schon gegen 20.07 Uhr soweit, da aber nur zu 84%.
0: Die Nachrichten wurden bereitgestellt von Radio Aktuell. 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
1: Die aktuellen Temperaturen: Köln und Bonn 27 Grad, 21 sind es in Hamburg, 22 in Bremen, Berlin und Dresden 23 Grad, Frankfurt am Main 27, Stuttgart 29 Grad, München 27, Erfurt 24 und Münster 25 Grad. Im Norden und Nordosten gibt es einige Wolkenfelder, die sollen sich später aber noch auflösen. Sonst ist es schon vielfach sonnig und auch überall trocken. Heute Abend gibt es einen ungestörten Blick auf die partielle Sonnenfinsternis. Die Höchstwerte liegen im Norden zwischen 20 und 26 Grad, sonst bei bis zu 35 Grad mit den höchsten Werten im Südwesten. Morgen geht es dann im Nordosten mit einigen Wolkenfeldern weiter. Sonst erwarten wir wieder viel Sonne bei Werten zwischen 27 und 37 Grad.
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ERF Yes am Mittwoch hier. Und jetzt stellt euch mal folgende Situation vor. Ihr sitzt in einem Flugzeug. Alle sind angeschnallt, ready to go. Aber ein Kind ist das nicht, weil es sich vehement weigert, sich anschnallen zu lassen. Und genau deswegen hebt die Maschine nicht ab. Genau das ist in Kanada passiert. Ein Flug sollte von Victoria nach Toronto gehen, aber das Kind, um das es geht, das hat sich geweigert, den Gurt anzulegen. Die Crew, das begleitende Elternteil, die haben alles versucht, ohne Erfolg. Und schließlich mussten alle Passagiere das Flugzeug wieder verlassen, weil es zu spät für einen neuen Start war. Weiter ging es für alle Anwesenden erst am darauffolgenden Nachmittag am nächsten Tag. Was für eine Katastrophe, oder? Als ich die Meldung gelesen habe, dachte ich natürlich sofort, klar, trotziges Kind hoch 10 und die Eltern haben es einfach nicht in den Griff bekommen. Allerdings ist der Sachverhalt doch ein anderer. Wie NTV berichtet, war das Kind nämlich gar nicht trotzig oder irgendwie außer Kontrolle. Das hatte offenbar ziemlich große Angst und hat sich immer wieder unterm Sitz im Flugzeug versteckt. Und vielleicht ist das so ein bisschen der Moment, der die ganze Geschichte dreht. Ne? Für alle im Flugzeug war das ein ganz sicher mega nerviger Reisestopp. Aber für dieses Kind war das ein echter Notfall. Ja, und ich habe so den Eindruck, manchmal sieht Angst aus wie Widerstand, könnte man vielleicht denken. Mich hat das Ganze so ein bisschen zum Nachdenken gebracht, muss ich sagen. Also bevor ich mich das nächste Mal über irgendjemanden ärgere, lohnt sich vielleicht ein zweiter Blick. Was, wenn hinter einem schwierigen Verhalten gerade ein Mensch steckt, der einfach Hilfe braucht?

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1: Niemand würde eine Lampe anzünden und dann etwas darüber stülpen oder sie unters Bett stellen. Nein, Lampen werden da aufgestellt, wo jeder, der hereinkommt, sie sehen kann. Denn alles, was verborgen oder geheim ist, wird irgendwann ans Licht gebracht werden, sodass alle es sehen können. Deshalb achtet auf das, was ihr hört. Dem Menschen, der für meine Worte offen ist, wird eine noch tiefere Einsicht geschenkt werden. Doch dem, der nicht zuhört, wird auch das genommen werden, was er zu haben glaubt.
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1: Musik ist den Menschen noch etwas wert. Und das macht Hoffnung. Denn ich krieg's momentan öfter mal bei Instagram mit, dass zum Beispiel Künstler einfach mit Musik aufhören, weil sie zu wenig Geld damit verdienen, um davon zu leben. Und dann kommt noch dazu, dass es ja heute offenbar nicht mehr reicht, nur gute Musik zu machen, sondern man muss ja auch noch ständig irgendwie die sozialen Netzwerke bedienen, sichtbar sein, seine eigene Marke spielen. Und da kommt jetzt diese kleine gute Nachricht, die da lautet: Die Schallplatte ist zurück. Ja, wie die Welt berichtet, hat die deutsche Musikindustrie im ersten Halbjahr 2026 mehr Geld eingenommen als im Vorjahr. Und Vinyl wächst besonders stark, und zwar fast 10%. Und dabei entfällt fast die Hälfte des Marktes für physische Tonträger inzwischen auf Vinyl, also auf Schallplatten. Das zeigt, viele Menschen wollen Musik nicht nur irgendwie wegstreamen, sondern sie sind bereit, dafür auch Geld auszugeben. Für ein Album, für eine besondere Edition, für etwas, das bleibt und das man immer wieder rausholen kann und ja, irgendwie lieb gewinnen kann. Ne? Klar, das Ganze bedeutet jetzt nicht automatisch, dass jede Künstlerin und jeder Künstler davon leben kann, aber es macht doch Hoffnung, dass den Menschen Musik offenbar doch noch ein bisschen mehr wert ist als nur ein einziger Klick.

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1: Ich bin Marvin Standke. Die Bundesregierung hat eine große Reform der deutschen Geheimdienste beschlossen. Verfassungsschutz und BND sollen Angreifer nicht nur beobachten, sondern künftig aktiv bekämpfen können. Dazu gehört auch, die gegnerische Infrastruktur gezielt zu stören. Außerdem sollen beide Behörden in bestimmten Fällen Falschinformationen verbreiten dürfen. Grund sind vor allem Angriffe aus Russland. Grüne, Linke und FDP kritisieren die neuen Befugnisse des Verfassungsschutzes. Die Reform muss noch vom Bundestag beschlossen werden. Nach dem schweren Erdbeben in Kolumbien stellt die EU 2 Millionen Euro Hilfe bereit.
2: Auch der europäische Satellitendienst Copernicus unterstützt die Rettungsarbeiten. Das Erdbeben hatte am Montag eine Stärke von 7,4. Besonders betroffen ist eine Region im Westen des Landes. Mehr als 220 Menschen sind nach Behördenangaben gestorben. Etwa 2600 Menschen seien verletzt worden. Tausende werden noch vermisst. Rettungskräfte suchen weiter nach Überlebenden in eingestürzten Gebäuden. Ulrike Klein, Redaktion.
1: Bundesumweltminister Schneider will Klimaanpassung als Gemeinschaftsaufgabe im Grundgesetz verankern. Der Bund soll künftig Klimaschutz und Anpassungsmaßnahmen finanzieren können. Bisher sind dafür vor allem Länder und Kommunen zuständig. Auch der Städtetag und der Sozialverband VDK unterstützen den Vorschlag. Hintergrund sind zunehmende Hitzewellen und steigende Temperaturen. Im Juni und Juli war es in Westeuropa so heiß wie nie. In Deutschland starben laut RKI rund 12.000 Menschen an der Hitze. Die Preise in Deutschland sind im Juli insgesamt deutlich stärker gestiegen als zuvor. Die Teuerungsrate lag bei 2,8%. Als wichtige Gründe gelten das Ende des Tankrabatts und der Iran-Krieg. Vor allem Energie wurde deutlich teurer. Die Energiepreise stiegen im Vergleich zum Vorjahr um rund 8%. Kraftstoff verteuerte sich sogar um 23%. Und heute Abend gibt es über ganz Deutschland gleich 2 seltene Himmelsereignisse. Der Mond schiebt sich teilweise vor die Sonne und verdeckt sie. Je nach Region werden dann bis zu 90% der Sonne bedeckt sein. Die Sonnenfinsternis ist dann ungefähr zwischen 19 und 21 Uhr zu erleben. Wichtig für alle Beobachter, niemals ohne spezielle Schutzbrille direkt in die Sonne schauen. In der Nacht erreichen außerdem die Perseiden ihren Höhepunkt. Dabei sind dann besonders viele Sternschnuppen zu sehen.
0: Die Nachrichten wurden bereitgestellt von Radio Aktuell. 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
1: Das sind die aktuellen Temperaturen. Köln-Bonn 32 Grad, Hamburg 26, Bremen 28 Grad, Berlin 27, Dresden 27, Frankfurt am Main 32 Grad, Stuttgart 34 Grad, München 31 Grad, Erfurt 29 und Münster 30 Grad. Die meiste Zeit sonnig und trocken heute, nur im Norden ziehen vereinzelt lockere Wolken durch. Die Höchstwerte reichen von 20 Grad an der Ostsee bis 35 Grad im Markgräfer Land.

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1: Ist jetzt eine, die mir die Anja aus Sachsenheim in Baden-Württemberg zugesandt hat. Sie heißt: zwei Kirchen, ein Klassenraum und vielleicht ein ziemlich gutes Zeichen für unsere Gesellschaft. In Niedersachsen, da werden der evangelische und der katholische Religionsunterricht jetzt Schritt für Schritt zusammengeführt. Das neue Fach heißt christliche Religion. Der Vorschlag, der kam sogar von den Kirchen selbst, weil nicht das Trennende soll im Mittelpunkt stehen, sondern das, was verbindet. Wie cool ist das denn? Wie die deutsche Presseagentur berichtet, soll es dabei nicht nur um Bibelwissen gehen, sondern auch um Fragen aus dem echten Leben. Ne? Was bedeutet Nächstenliebe eigentlich? Wie übernehmen wir Verantwortung? Wie gehen wir mit anderen Religionen und Weltanschauungen um? Und das Spannende ist, auch Schülerinnen und Schüler, die gar nicht christlich sind oder keiner Religion angehören, die können einfach an dem Fach teilnehmen, weil es da um Werte und Lebensfragen geht, die uns alle betreffen. Ja, und was soll ich sagen? Bei diesen Themen hat doch der Maßstab dafür der Chef höchstpersönlich gelegt. Jesus hat uns gezeigt, wie Leben gelingt, und das können in der Schule in Niedersachsen jetzt einfach alle lernen. Und das finde ich richtig gut so.
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1: Es ist okay, wenn es dir mal nicht gut geht. Das ist nicht das Ende. Heute ist der Tag für eine Veränderung. Es ist die richtige Zeit und der richtige Ort. Alles, was du in dir verschlossen hast, erwacht wieder zum Leben. Nimm dich selbst an, denn du bist wunderbar gemacht. Heb deinen Blick. Es wird wieder besser. 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

0: Hier ist ERF Yes und Liana Crawford, die liefert uns diese Woche neue Musik für unsere Playlist. Ihre aktuelle Scheibe Thank God ist unser Album der Woche und wie wir es von ihr kennen, geht's dabei ehrlich, reflektiert und ziemlich tiefgründig zu. Das zeigt auch der Titelsong des Albums und den haben wir mal für euch übersetzt.
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2: ich erinnere mich an das Jahr, als der Frühling kälter wirkte, als der Himmel sich schwer anfühlte, der Regen wie Tränen. Ich war einfach nicht ich selbst und brauchte jemanden, der helfen kann. Es war hart, mir einzugestehen, dass es mir nicht gut ging. Ich erinnere mich daran, dass meine Mutter sagte, mach dir keine Sorgen. Sie sagte, er hat das im Griff. Es ist eine Phase. Lass ihn deine Geschichte schreiben. Heute trage ich meine schwerste Zeit als Tattoo auf meiner Haut. Und wenn ich jetzt zurückschaue, denke ich, danke Gott für jedes einzelne Nein. Er hat mich den schweren Weg gehen lassen. Danke Gott, dass ich schon bereit dafür war. Als ich am Ende war, brach sein Licht durch die Wolken. Und selbst wenn ich denke, dass es vorbei ist, schenkt er zweite Chancen. Danke Gott. Ich sage auf keinen Fall, dass ich auf alles eine Antwort habe. Ich schaue einfach Richtung Himmel und versuche mich auf das zu konzentrieren, was zählt. Einen Tag nach dem anderen. Das ist mittlerweile mein Motto. Ich schaue nach oben und sage, danke Gott. In jeder guten Geschichte gibt es den Teil, an dem du dich fragst, ob die Sonne wieder aufgeht. Manchmal bedeutet Glaube, Lektionen zu lernen. Manchmal verwandelt sich Schmerz in Segen. Ich versuche mich daran zu erinnern, Gott dankbar zu sein.

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1: Ich bin Marvin Standke. Die Bundesregierung hat eine große Reform der deutschen Geheimdienste beschlossen. Verfassungsschutz und BND sollen Angreifer nicht nur beobachten, sondern künftig aktiv bekämpfen können. Dazu gehört auch, die gegnerische Infrastruktur gezielt zu stören. Außerdem sollen beide Behörden in bestimmten Fällen Falschinformationen verbreiten dürfen. Grund sind vor allem Angriffe aus Russland. Grüne, Linke und FDP kritisieren die neuen Befugnisse des Verfassungsschutzes. Die Reform muss noch vom Bundestag beschlossen werden. Nach dem schweren Erdbeben in Kolumbien stellt die EU 2 Millionen Euro Hilfe bereit.
2: Auch der europäische Satellitendienst Copernicus unterstützt die Rettungsarbeiten. Das Erdbeben hatte am Montag eine Stärke von 7,4. Besonders betroffen ist eine Region im Westen des Landes. Mehr als 220 Menschen sind nach Behördenangaben gestorben. Etwa 2600 Menschen seien verletzt worden. Tausende werden noch vermisst. Rettungskräfte suchen weiter nach Überlebenden in eingestürzten Gebäuden. Ulrike Klein, Redaktion.
1: Bundesumweltminister Schneider will Klimaanpassung als Gemeinschaftsaufgabe im Grundgesetz verankern. Der Bund soll künftig Klimaschutz- und Anpassungsmaßnahmen finanzieren können. Bisher sind dafür vor allem Länder und Kommunen zuständig. Auch der Städtetag und der Sozialverband VDK unterstützen den Vorschlag. Hintergrund sind zunehmende Hitzewellen und steigende Temperaturen. Im Juni und Juli war es in Westeuropa so heiß wie nie. In Deutschland starben laut RKI rund 12.000 Menschen an der Hitze. Die Preise in Deutschland sind im Juli insgesamt deutlich stärker gestiegen als zuvor. Die Teuerungsrate lag bei 2,8%. Als wichtige Gründe gelten das Ende des Tankrabatts und der Iran-Krieg. Vor allem Energie wurde deutlich teurer. Die Energiepreise stiegen im Vergleich zum Vorjahr um rund 8%. Kraftstoff verteuerte sich sogar um 23%. Und heute Abend gibt es über ganz Deutschland gleich 2 seltene Himmelsereignisse. Der Mond schiebt sich teilweise vor die Sonne und verdeckt sie. Je nach Region werden dann bis zu 90% der Sonne bedeckt sein. Die Sonnenfinsternis ist dann ungefähr zwischen 19 und 21 Uhr zu erleben. Wichtig für alle Beobachter, niemals ohne spezielle Schutzbrille direkt in die Sonne schauen. In der Nacht erreichen außerdem die Perseiden ihren Höhepunkt. Dabei sind dann besonders viele Sternschnuppen zu sehen.
0: Die Nachrichten wurden bereitgestellt von Radio Aktuell. 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
1: Das sind die aktuellen Temperaturen. Köln-Bonn 32 Grad, Hamburg 26, Bremen 28 Grad, Berlin 27, Dresden 27, Frankfurt am Main 32 Grad, Stuttgart 34 Grad, München 31 Grad, Erfurt 29 und Münster 30 Grad. Die meiste Zeit sonnig und trocken heute, nur im Norden ziehen vereinzelt lockere Wolken durch. Die Höchstwerte reichen von 20 Grad an der Ostsee bis 35 Grad im Markgräfer Land.

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1: Ich lerne immer noch, wie man liebt. Auch als Erwachsener hört das nicht auf. Denn gut gemeint ist nicht immer gut gemacht. Manchmal zeige ich Liebe so, wie ich es für richtig halte, aber nicht so, wie der andere sie gerade braucht. Paulus betet deshalb: Ich bete zu Gott, dass eure Liebe immer reicher wird an Einsicht und Verständnis, der andere sie gerade braucht. Paulus betet deshalb: Ich bete zu Gott, dass eure

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ERF Yes am Mittwoch hier und jetzt stellt euch mal folgende Situation vor. Ihr sitzt in einem Flugzeug, alle sind angeschnallt, ready to go, aber ein Kind ist das nicht, weil es sich vehement weigert, sich anschnallen zu lassen und genau deswegen hebt die Maschine nicht ab. Genau das ist in Kanada passiert. Ein Flug sollte von Victoria nach Toronto gehen, aber das Kind, um das es geht, das hat sich geweigert, den Gurt anzulegen. Die Crew, das begleitende Elternteil, die haben alles versucht, ohne Erfolg. Und schließlich mussten alle Passagiere das Flugzeug wieder verlassen, weil es zu spät für einen neuen Start war. Weiter ging es für alle Anwesenden erst am darauffolgenden Nachmittag am nächsten Tag. Was für eine Katastrophe, oder? Als ich die Meldung gelesen habe, dachte ich natürlich sofort, klar, trotziges Kind hoch 10 und die Eltern haben es einfach nicht in den Griff bekommen. Allerdings ist der Sachverhalt doch ein anderer. Wie NTV berichtet, war das Kind nämlich gar nicht trotzig oder irgendwie außer Kontrolle. Das hatte offenbar ziemlich große Angst und hat sich immer wieder unterm Sitz im Flugzeug versteckt. Und vielleicht ist das so ein bisschen der Moment, der die ganze Geschichte dreht. Für alle im Flugzeug war das ein ganz sicher mega nerviger Reisestopp. Aber für dieses Kind war das ein echter Notfall. Ja, und ich habe so den Eindruck, manchmal sieht Angst aus wie Widerstand, könnte man vielleicht denken. Mich hat das Ganze so ein bisschen zum Nachdenken gebracht, muss ich sagen. Also bevor ich mich das nächste Mal über irgendjemanden ärgere, lohnt sich vielleicht ein zweiter Blick. Was, wenn hinter einem schwierigen Verhalten gerade ein Mensch steckt, der einfach Hilfe braucht? Diese

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1: Ich bin Marvin Standke. Das Bundeskabinett hat heute diverse neue Maßnahmen beschlossen. Für Kinder kommt die staatlich geförderte Frühstartrente. Anspruchsberechtigte erhalten 6 bis 18 Jahre monatlich 10 Euro. Damit soll die private Altersvorsorge frühzeitig erleichtert werden. Auch der Zoll bekommt neue Möglichkeiten gegen Geldwäsche. Vermögenswerte dürfen bei Zweifeln vorläufig eingezogen werden. Beim BAföG steigt die Wohnkostenpauschale auf 440 Euro. Außerdem wird Alkohol für 14- und 15-Jährige verboten. Das gilt auch unter der Aufsicht von Erwachsenen. Und die Bundesregierung will Nachrichtendiensten mehr Befugnisse gegen Cyberangriffe und Sabotage geben. Nach dem schweren Erdbeben in Kolumbien stellt die EU 2 Millionen Euro Hilfe bereit.
2: Auch der europäische Satellitendienst Copernicus unterstützt die Rettungsarbeiten. Das Erdbeben hatte am Montag eine Stärke von 7,4. Besonders betroffen ist eine Region im Westen des Landes. Mehr als 220 Menschen sind nach Behördenangaben gestorben. Etwa 2600 Menschen seien verletzt worden. Tausende werden noch vermisst. Rettungskräfte suchen weiter nach Überlebenden in eingestürzten Gebäuden. Ulrike Klein, Redaktion.
1: In Deutschland kämpfen Feuerwehren derzeit gegen mehrere Waldbrände. Im Vogtlandkreis bei Plauen in Sachsen ist ein Brand unter Kontrolle. Das Feuer erfasste rund 7 Hektar Wald. Wegen des Rauchs sollen Anwohner Fenster und Türen geschlossen halten. Auch in Lingen ist ein Waldbrand inzwischen unter Kontrolle. In Hessen und Baden-Württemberg waren Feuerwehren ebenfalls im Einsatz. In Baden-Württemberg konnten mehrere Brände weitgehend gelöscht werden. In der EU gelten ab heute strengere Regeln für Verpackungen. Bis 2030 sollen Verpackungen weitgehend recycelbar sein. Unnötig große Pakete sollen künftig weniger Leerraum enthalten. Ab 2030 werden bestimmte Verpackungen sogar verboten. Dazu gehören Ketchup-Tütchen und Plastiknetze für Zitronen. Auch Mini-Shampoos in Hotels sollen verschwinden. Außerdem sollen Mehrweg und Recycling stärker gefördert werden. Auch Spanien soll zum Beispiel künftig ein Pfandsystem für Einweg-Getränkeverpackungen einführen. Und heute Abend gibt es über ganz Deutschland gleich 2 seltene Himmelsereignisse. Der Mond schiebt sich teilweise vor die Sonne und verdeckt sie. Je nach Region werden dann bis zu 90% der Sonne bedeckt sein. Die Sonnenfinsternis ist dann ungefähr zwischen 19 und 21 Uhr zu erleben. Wichtig für alle Beobachter, niemals ohne spezielle Schutzbrille direkt in die Sonne schauen. In der Nacht erreichen außerdem die Perseiden ihren Höhepunkt. Dabei sind dann besonders viele Sternschnuppen zu sehen.
0: Die Nachrichten wurden bereitgestellt von Radio Aktuell. 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
1: Das sind die aktuellen Temperaturen. Köln-Bonn 32 Grad, Hamburg 26, Bremen 28 Grad, Berlin 27, Dresden 27, Frankfurt am Main 32 Grad, Stuttgart 34 Grad, München 31 Grad, Erfurt 29 und Münster 30 Grad. Die meiste Zeit sonnig und trocken heute, nur im Norden ziehen vereinzelt lockere Wolken durch. Die Höchstwerte reichen von 20 Grad an der Ostsee bis 35 Grad im Markgräfer Land.
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0: zu erklimmen? Na, keine Sorge, ich auch nicht. Und ich glaube, es braucht diesen 5-Jahre-Plan auch manchmal gar nicht. Ne? Manchmal reicht ein Grund, heute weiterzugehen. Und den liefert vielleicht Emily Brimlow. Sie singt von einem Halt, von einer Hoffnung, die auch dann bleibt, wenn das Leben gerade irgendwie alle Pläne über den Haufen wirft. Hier kommt für euch ein bisschen Hoffnung durchs Radio. Emily Brimlow mit den Highlights des Textes von Hope.
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2: Er hat nie gesagt, dass es leicht werden würde. Er hat nie behauptet, dass es ungefährlich sei. Er hat nie gesagt, dass der Weg, auf dem wir gehen, keine Hindernisse haben würde. Aber Gott hat Freiheit versprochen, Gott hat Kraft versprochen. Er hat gesagt, dass wir wie Adler fliegen und nicht müde werden. Er ist meine Hoffnung. Emily Brimlow, Hope.
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1: Was hältst du dich mit dem Splitter im Auge deines Freundes auf, wenn du einen Balken im eigenen Auge hast? Wie kommst du auf den Gedanken zu sagen, Freund, lass mich dir helfen, diesen Splitter aus deinem Auge zu ziehen, wenn du nicht über den Balken in deinem eigenen Auge hinausschauen kannst? Du Heuchler, entferne zuerst einmal den Balken aus deinem eigenen Auge. Dann wirst du vielleicht gut genug sehen, um den Splitter aus dem Auge deines Freundes zu ziehen.
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1: Musik ist den Menschen noch etwas wert. Und das macht Hoffnung. Denn ich krieg's momentan öfter mal bei Instagram mit, dass zum Beispiel Künstler einfach mit Musik aufhören, weil sie zu wenig Geld damit verdienen, um davon zu leben. Und dann kommt noch dazu, dass es ja heute offenbar nicht mehr reicht, nur gute Musik zu machen, sondern man muss ja auch noch ständig irgendwie die sozialen Netzwerke bedienen, sichtbar sein, seine eigene Marke spielen. Und da kommt jetzt diese kleine gute Nachricht, die da lautet: Die Schallplatte ist zurück. Ja, wie die Welt berichtet, hat die deutsche Musikindustrie im ersten Halbjahr 2026 mehr Geld eingenommen als im Vorjahr. Und Vinyl wächst besonders stark, und zwar fast 10%. Und dabei entfällt fast die Hälfte des Marktes für physische Tonträger inzwischen auf Vinyl, also auf Schallplatten. Das zeigt, viele Menschen wollen Musik nicht nur irgendwie wegstreamen, sondern sie sind bereit, dafür auch Geld auszugeben. Für ein Album, für eine besondere Edition, für etwas, das bleibt und das man immer wieder rausholen kann und ja, irgendwie lieb gewinnen kann. Ne? Klar, das Ganze bedeutet jetzt nicht automatisch, dass jede Künstlerin und jeder Künstler davon leben kann, aber es macht doch Hoffnung, dass den Menschen Musik offenbar doch noch ein bisschen mehr wert ist als nur ein einziger Klick.

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1: Ich bin Marvin Standke. Das Bundeskabinett hat heute diverse neue Maßnahmen beschlossen. Für Kinder kommt die staatlich geförderte Frühstartrente. Anspruchsberechtigte erhalten 6 bis 18 Jahre monatlich 10 Euro. Damit soll die private Altersvorsorge frühzeitig erleichtert werden. Auch der Zoll bekommt neue Möglichkeiten gegen Geldwäsche. Vermögenswerte dürfen bei Zweifeln vorläufig eingezogen werden. Beim BAföG steigt die Wohnkostenpauschale auf 440 Euro. Außerdem wird Alkohol für 14- und 15-Jährige verboten. Das gilt auch unter der Aufsicht von Erwachsenen. Und die Bundesregierung will Nachrichtendiensten mehr Befugnisse gegen Cyberangriffe und Sabotage geben. Nach dem schweren Erdbeben in Kolumbien stellt die EU 2 Millionen Euro Hilfe bereit.
2: Auch der europäische Satellitendienst Copernicus unterstützt die Rettungsarbeiten. Das Erdbeben hatte am Montag eine Stärke von 7,4. Besonders betroffen ist eine Region im Westen des Landes. Mehr als 220 Menschen sind nach Behördenangaben gestorben. Etwa 2600 Menschen seien verletzt worden. Tausende werden noch vermisst. Rettungskräfte suchen weiter nach Überlebenden in eingestürzten Gebäuden. Ulrike Klein, Redaktion.
1: In Deutschland kämpfen Feuerwehren derzeit gegen mehrere Waldbrände. Im Vogtlandkreis bei Plauen in Sachsen ist ein Brand unter Kontrolle. Das Feuer erfasste rund 7 Hektar Wald. Wegen des Rauchs sollen Anwohner Fenster und Türen geschlossen halten. Auch in Lingen ist ein Waldbrand inzwischen unter Kontrolle. In Hessen und Baden-Württemberg waren Feuerwehren ebenfalls im Einsatz. In Baden-Württemberg konnten mehrere Brände weitgehend gelöscht werden. In der EU gelten ab heute strengere Regeln für Verpackungen. Bis 2030 sollen Verpackungen weitgehend recycelbar sein. Unnötig große Pakete sollen künftig weniger Leerraum enthalten. Ab 2030 werden bestimmte Verpackungen sogar verboten. Dazu gehören Ketchup-Tütchen und Plastiknetze für Zitronen. Auch Mini-Shampoos in Hotels sollen verschwinden. Außerdem sollen Mehrweg und Recycling stärker gefördert werden. Auch Spanien soll zum Beispiel künftig ein Pfandsystem für Einweg-Getränkeverpackungen einführen. Und heute Abend gibt es über ganz Deutschland gleich 2 seltene Himmelsereignisse. Der Mond schiebt sich teilweise vor die Sonne und verdeckt sie. Je nach Region werden dann bis zu 90% der Sonne bedeckt sein. Die Sonnenfinsternis ist dann ungefähr zwischen 19 und 21 Uhr zu erleben. Wichtig für alle Beobachter, niemals ohne spezielle Schutzbrille direkt in die Sonne schauen. In der Nacht erreichen außerdem die Perseiden ihren Höhepunkt. Dabei sind dann besonders viele Sternschnuppen zu sehen.
0: Die Nachrichten wurden bereitgestellt von Radio Aktuell. 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
1: Das sind die aktuellen Temperaturen. Köln-Bonn 32 Grad, Hamburg 26, Bremen 28 Grad, Berlin 27, Dresden 27, Frankfurt am Main 32 Grad, Stuttgart 34 Grad, München 31 Grad, Erfurt 29 und Münster 30 Grad. Die meiste Zeit sonnig und trocken heute, nur im Norden ziehen vereinzelt lockere Wolken durch. Die Höchstwerte reichen von 20 Grad an der Ostsee bis 35 Grad im Markgräfer Land.

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1: Hier ist ERF Yes und Liana Crawford, die liefert uns diese Woche neue Musik für unsere Playlist. Ihre aktuelle Scheibe Thank God ist unser Album der Woche und wie wir es von ihr kennen, geht's dabei ehrlich, reflektiert und ziemlich tiefgründig zu. Das zeigt auch der Titelsong des Albums und den haben wir mal für euch übersetzt. Nicht tiefgründig zu. Das zeigt auch der Titelsong des Albums und den

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Sie sagte, er hat das im Griff. Es ist eine Phase. Lass ihn deine Geschichte schreiben. Heute trage ich meine schwerste Zeit als Tattoo auf meiner Haut. Und wenn ich jetzt zurückschaue, denke ich, danke Gott für jedes einzelne Nein. Er hat mich den schweren Weg gehen lassen. Danke Gott, dass ich schon bereit dafür war. Als ich am Ende war, brach sein Licht durch die Wolken. Und selbst wenn ich denke, dass es vorbei ist, schenkt er zweite Chancen. Danke Gott. Ich sage auf keinen Fall, dass ich auf alles eine Antwort habe. Ich schaue einfach Richtung Himmel und versuche mich auf das zu konzentrieren, was zählt. Einen Tag nach dem anderen. Das ist mittlerweile mein Motto. Ich schaue nach oben und sage, danke Gott. In jeder guten Geschichte gibt es den Teil, an dem du dich fragst, ob die Sonne wieder aufgeht. Manchmal bedeutet Glaube, Lektionen zu lernen. Manchmal verwandelt sich Schmerz in Segen. Ich versuche mich daran zu erinnern, Gott dankbar zu sein.

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1: Ich weiß, du wünschst dir, die Person auf dem Foto zu sein, die alles im Griff zu haben scheint. Wenn du doch nur sehen könntest, was eindeutig ist. Du bist unbezahlbar, perfekt. Vielleicht harte Arbeit, aber du bist es wert. Du denkst, du verdienst es nicht. Aber ich liebe dich mehr, als du dir je vorstellen kannst. Ich sehe dein Herz, wer du wirklich bist unter dem Schmerz und deinen Narben. Wenn du dich also jemals einsam fühlst, denke daran, ich kenne dich. Philippa Hanna, Known.
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1: Ist jetzt eine, die mir die Anja aus Sachsenheim in Baden-Württemberg zugesandt hat. Sie heißt: zwei Kirchen, ein Klassenraum und vielleicht ein ziemlich gutes Zeichen für unsere Gesellschaft. In Niedersachsen, da werden der evangelische und der katholische Religionsunterricht jetzt Schritt für Schritt zusammengeführt. Das neue Fach heißt christliche Religion. Der Vorschlag, der kam sogar von den Kirchen selbst, weil nicht das Trennende soll im Mittelpunkt stehen, sondern das, was verbindet. Wie cool ist das denn? Wie die Deutsche Presseagentur berichtet, soll es dabei nicht nur um Bibelwissen gehen, sondern auch um Fragen aus dem echten Leben. Ne? Was bedeutet Nächstenliebe eigentlich? Wie übernehmen wir Verantwortung? Wie gehen wir mit anderen Religionen und Weltanschauungen um? Und das Spannende ist, auch Schülerinnen und Schüler, die gar nicht christlich sind oder keiner Religion angehören, die können einfach an dem Fach teilnehmen, weil es da um Werte und Lebensfragen geht, die uns alle betreffen. Ja, und was soll ich sagen? Bei diesen Themen hat doch der Maßstab dafür der Chef höchstpersönlich gelegt. Jesus hat uns gezeigt, wie Leben gelingt. Und das können in der Schule in Niedersachsen jetzt einfach alle lernen. Und das finde ich richtig gut so.

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1: Ich bin Marvin Stadtke. Das Bundeskabinett hat heute diverse neue Maßnahmen beschlossen. Für Kinder kommt die staatlich geförderte Frühstartrente. Anspruchsberechtigte erhalten 6 bis 18 Jahre monatlich 10 Euro. Damit soll die private Altersvorsorge frühzeitig erleichtert werden. Auch der Zoll bekommt neue Möglichkeiten gegen Geldwäsche. Vermögenswerte dürfen bei Zweifeln vorläufig eingezogen werden. Beim BAföG steigt die Wohnkostenpauschale auf 440 Euro. Außerdem wird Alkohol für 14- und 15-Jährige verboten. Das gilt auch unter der Aufsicht von Erwachsenen. Und die Bundesregierung will Nachrichtendiensten mehr Befugnisse gegen Cyberangriffe und Sabotage geben. Die NATO hat über Luftraumverletzungen in Polen und Rumänien beraten.
2: Auch mehrere Drohnenzwischenfälle waren Thema der Gespräche. Die NATO sicherte den betroffenen Ländern ihre volle Unterstützung zu. Sie macht Russland für die gefährlichen Zwischenfälle verantwortlich. Die Allianz will ihre Luft- und Raketenabwehr weiter ausbauen. Damit soll das Bündnis besser gegen mögliche weitere Angriffe geschützt werden. Ulrike Klein, Redaktion.
1: Wegen Niedrigwasser auf mehreren Flüssen in Deutschland wird der Gütertransport schwieriger. Die Deutsche Bahn will deshalb zusätzliche Transporte auf der Schiene ermöglichen. DB Cargo kann rund 400 zusätzliche Güterwagen bereitstellen. Auch beim Lkw-Verkehr gibt es bereits Ausnahmen vom Sonntagsfahrverbot. Einige Bundesländer wollen das Verbot an Wochenenden lockern. Die Regelung soll zunächst bis zum 31. August gelten. In der EU gelten ab heute strengere Regeln für Verpackungen. Bis 2030 sollen Verpackungen weitgehend recycelbar sein. Unnötig große Pakete sollen künftig weniger Leerraum enthalten. Ab 2030 werden bestimmte Verpackungen sogar verboten. Dazu gehören Ketchup-Tütchen und Plastiknetze für Zitronen. Auch Mini-Shampoos in Hotels sollen verschwinden. Außerdem sollen Mehrweg und Recycling stärker gefördert werden. Auch Spanien soll zum Beispiel künftig ein Pfandsystem für Einweg-Getränkeverpackungen einführen. Und über Deutschland sind heute zwei besondere Himmelsereignisse zu beobachten. Der Mond schiebt sich teilweise vor die Sonne. Je nach Region werden bis zu 90% der Sonne bedeckt. In Deutschland wird die Sonnenfinsternis gegen 20 Uhr ihren Höhepunkt erreichen. Wichtig, niemals ohne spezielle Schutzbrille direkt in die Sonne schauen. Heute Nacht erreichen außerdem die Perseiden ihren Höhepunkt. Dabei sind besonders viele Sternschnuppen zu sehen.
0: Die Nachrichten wurden bereitgestellt von Radio Aktuell. 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
1: Das sind die aktuellen Temperaturen. Köln-Bonn 32 Grad, Hamburg 26, Bremen 28 Grad, Berlin 27, Dresden 27, Frankfurt am Main 32 Grad, Stuttgart 34 Grad, München 31 Grad, Erfurt 29 und Münster 30 Grad. Die meiste Zeit sonnig und trocken heute, nur im Norden ziehen vereinzelt lockere Wolken durch. Die Höchstwerte reichen von 20 Grad an der Ostsee bis 35 Grad im Markgräfer Land.

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2: Das Lob ist so etwas wie eine Leiter. An ihm dürfen wir hinaufsteigen. Weg aus dem Jammer, weg aus den Sorgen, weg aus dem Selbstmitleid. Hinauf, Gott entgegen. Käthi Hohlhauser.

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1: Ich bin Marvin Stantke. Das Bundeskabinett hat heute diverse neue Maßnahmen beschlossen. Für Kinder kommt die staatlich geförderte Frühstartrente. Anspruchsberechtigte erhalten 6 bis 18 Jahre monatlich 10 Euro. Damit soll die private Altersvorsorge frühzeitig erleichtert werden. Auch der Zoll bekommt neue Möglichkeiten gegen Geldwäsche. Vermögenswerte dürfen bei Zweifeln vorläufig eingezogen werden. Beim BAföG steigt die Wohnkostenpauschale auf 440 Euro. Außerdem wird Alkohol für 14- und 15-Jährige verboten. Das gilt auch unter der Aufsicht von Erwachsenen. Und die Bundesregierung will Nachrichtendiensten mehr Befugnisse gegen Cyberangriffe und Sabotage geben. Die NATO hat über Luftraumverletzungen in Polen und Rumänien beraten.
2: Auch mehrere Drohnenzwischenfälle waren Thema der Gespräche. Die NATO sicherte den betroffenen Ländern ihre volle Unterstützung zu. Sie macht Russland für die gefährlichen Zwischenfälle verantwortlich. Die Allianz will ihre Luft- und Raketenabwehr weiter ausbauen. Damit soll das Bündnis besser gegen mögliche weitere Angriffe geschützt werden. Ulrike Klein, Redaktion.
1: Wegen Niedrigwasser auf mehreren Flüssen in Deutschland wird der Gütertransport schwieriger. Die Deutsche Bahn will deshalb zusätzliche Transporte auf der Schiene ermöglichen. DB Cargo kann rund 400 zusätzliche Güterwagen bereitstellen. Auch beim Lkw-Verkehr gibt es bereits Ausnahmen vom Sonntagsfahrverbot. Einige Bundesländer wollen das Verbot an Wochenenden lockern. Die Regelung soll zunächst bis zum 31. August gelten. In der EU gelten ab heute strengere Regeln für Verpackungen. Bis 2030 sollen Verpackungen weitgehend recycelbar sein. Unnötig große Pakete sollen künftig weniger Leerraum enthalten. Ab 2030 werden bestimmte Verpackungen sogar verboten. Dazu gehören Ketchup-Tütchen und Plastiknetze für Zitronen. Auch Mini-Shampoos in Hotels sollen verschwinden. Außerdem sollen Mehrweg und Recycling stärker gefördert werden. Auch Spanien soll zum Beispiel künftig ein Pfandsystem für Einweg-Getränkeverpackungen einführen. Und über Deutschland sind heute zwei besondere Himmelsereignisse zu beobachten. Der Mond schiebt sich teilweise vor die Sonne. Je nach Region werden bis zu 90% der Sonne bedeckt. In Deutschland wird die Sonnenfinsternis gegen 20 Uhr ihren Höhepunkt erreichen. Wichtig, niemals ohne spezielle Schutzbrille direkt in die Sonne schauen. Heute Nacht erreichen außerdem die Perseiden ihren Höhepunkt. Dabei sind besonders viele Sternschnuppen zu sehen.
0: Die Nachrichten wurden bereitgestellt von Radio Aktuell. 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
1: Das sind die aktuellen Temperaturen. Köln-Bonn 32 Grad, Hamburg 26, Bremen 28 Grad, Berlin 27, Dresden 27, Frankfurt am Main 32 Grad, Stuttgart 34 Grad, München 31 Grad, Erfurt 29 und Münster 30 Grad. Die meiste Zeit sonnig und trocken heute, nur im Norden ziehen vereinzelt lockere Wolken durch. Die Höchstwerte reichen von 20 Grad an der Ostsee bis 35 Grad im Markgräfer Land.
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1: Ich lerne immer noch, wie man liebt. Auch als Erwachsener hört das nicht auf. Denn gut gemeint ist nicht immer gut gemacht. Manchmal zeige ich Liebe so, wie ich es für richtig halte, aber nicht so, wie der andere sie gerade braucht. Paulus betet deshalb: Ich bete zu Gott, dass eure Liebe immer reicher wird an Einsicht und Verständnis. Das hat mich überrascht. Er betet nicht einfach um mehr Liebe, sondern um Liebe mit Weisheit. Liebe, die genauer hinsieht, die erst zuhört, bevor sie tröstet, die nachfragt, bevor sie handelt. Eine solche Liebe wächst nicht von allein, aber Gott möchte sie in uns wachsen lassen. Wo könntest du heute bewusst zuhören, bevor du sprichst?
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1: Wenn du an dir nicht Freude hast, die Welt wird dir nicht Freude machen. Paul Heise.

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2: Wünsche nicht etwas anderes zu sein, als was du bist. Aber versuche dies so gut wie möglich zu sein. Franz von Sales.

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Vater unser im Himmel, geheiligt werde dein Name. Dein Reich komme, dein Wille geschehe, wie im Himmel so auf Erden. Unser tägliches Brot gib uns heute und vergib uns unsere Schuld, wie auch wir vergeben unseren Schuldigern. Und führe uns nicht in Versuchung, sondern erlöse uns von dem Bösen. Denn dein ist das Reich und die Kraft und die Herrlichkeit in Ewigkeit. Amen.

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1: Ja, ich rede nicht gern über den Tod. Die wenigsten tun das. Wir planen lieber den nächsten Urlaub oder das Wochenende, als daran zu denken, dass unser Leben einmal endet. Paulus denkt anders. Er schreibt, denn Christus ist mein Leben, aber noch besser wäre es, zu sterben und bei ihm zu sein. Das ist keine Todessehnsucht. Es ist die Hoffnung eines Menschen, der weiß, dass der Tod nicht das Ende ist. Paulus fürchtet nicht den Tod, weil er auf Jesus vertraut. Gerade deshalb kann er das Leben hier als Geschenk annehmen, ohne sich daran klammern zu müssen. Wie würde sich dein Leben verändern, wenn die Hoffnung auf Jesus größer wäre als deine Angst vor dem, was kommt?
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